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17: Ich bin Christian Lang. In den USA hat nach dem Senat auch das Repräsentantenhaus für ein Sanktionsgesetz gestimmt, um Russland wegen des Ukraine-Kriegs stärker unter Druck zu setzen. Neben direkten Strafmaßnahmen gegen russische Politiker und Firmen soll das Gesetz die russischen Öl- und Gasexporte stärker eindämmen. Tina Eck berichtet.
18: Präsident Trump muss nur noch unterschreiben und dass er das tun will, hat er schon angekündigt. Mit dem Gesetz kann er die 5 größten Käufer von russischem Öl und Gas mit Sanktionen belegen und auch jene Länder bestrafen, die Russland dabei helfen, Energiesanktionen zu umgehen. Vor allem China und Indien beziehen viel russisches Erdöl und diese Maßnahme könnte nun die Handelsbeziehungen weiter strapazieren. Der Kongress aber setzt mit dem Gesetz Kreml-Chef Putin unter Druck und auch Trump, auf Putin einzuwirken, den Krieg zu beenden.
17: Wegen steigender Spritpreise fordern die sächsischen Industrie- und Handelskammern eine Entlastung für Menschen und Betriebe. Statt kurzfristiger Sonderregelungen wie einem Tankrabatt müsse man an die Ursachen für dauerhaft zu hohe Energiepreise ran.
19: Einerseits könnte ein Preisdeckel so ähnlich wie in Luxemburg helfen, also ein Mechanismus zur Begrenzung extremer Preissprünge. Außerdem wird gefordert, die Energiesteuern auf Benzin und Diesel auf den europäischen Mindestsatz zu senken, die CO2-Bepreisung bis zur Einführung einer europaweit einheitlichen Regelung auszusetzen, die Stromsteuer deutlich zu senken und den Preis für gewerblich genutzten Ladestrom spürbar günstiger zu machen. Nur so könne eine langfristige Elektrifizierung von Fahrzeugflotten auch wirklich attraktiv werden. Frank Selig, Nachrichtenredaktion.
17: Soziale Netzwerke sollen für Kinder unter 13 Jahren in der EU künftig tabu sein. Das wünscht sich EU-Kommissionspräsidentin von der Leyen. Am Donnerstag will sie in Straßburg den formellen Vorschlag der EU-Kommission vorstellen. Bevor ein Mindestalter wirklich kommt, müssen aber noch das EU-Parlament und die Mitgliedstaaten zustimmen. Das kann Monate oder sogar Jahre dauern. Im tschechischen Atomkraftwerk Temelin, 60 Kilometer von der deutschen Grenze entfernt, hat es eine Panne gegeben. Der Reaktorblock 2 wurde außerplanmäßig heruntergefahren und vom Netz getrennt. Der Grund: eine Fehlfunktion im Steuersystem. Techniker haben ein Bauteil ausgetauscht, weitere Kontrollen laufen noch. Der Betreiber rechnet damit, dass der Reaktor heute wieder ans Netz gehen wird. Zum Fußball. Trotz schwacher Chancenverwertung ist Bayer Leverkusen mit einem Heimsieg in die Euroleague gestartet. Beim ersten internationalen Auftritt unter ihrem neuen Trainer Martinez setzte sich die Werkself mit 2:0 gegen den slowenischen Fußballmeister NK Celje durch. Am 15. Oktober geht's für Leverkusen in der Euroleague weiter. Dann muss man gegen Lech Posen ran.
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21: Tiefsttemperaturen zwischen 12 und 8 Grad. Heute im Laufe des Tages wolkig, überwiegend trocken bis 21 Grad. Morgen anfangs etwas Regen, später wird es auflockern, ebenfalls bis 21 Grad.
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17: Ich bin Christian Lang. In den USA haben sowohl der Senat als auch das Repräsentantenhaus für ein neues Sanktionsgesetz gegen Russland gestimmt. Damit sollen russische Politiker und Unternehmer härter getroffen und vor allem die Öl- und Gasexporte eingeschränkt werden. Damit finanziert Russland seinen Angriffskrieg gegen die Ukraine. Im Repräsentantenhaus bekam das Gesetz eine breite Mehrheit von 262 zu 159 Stimmen. Jetzt geht es zur Unterschrift an US-Präsident Trump, der bereits seine Zustimmung signalisiert hat. Bundeswirtschaftsministerin Reiche schlägt zur Entlastung der Autofahrer vor, die Mehrwertsteuer für Benzin vorübergehend von 19 auf 7% zu senken. Eine solche Senkung könnte dort ansetzen, wo die Belastung unmittelbar spürbar sei, nämlich direkt an der Zapfsäule, so Reiche. Ähnlich sieht das Unionsfraktionschef Frei. Er sagte am Abend bei NTV,
18: dass die stark gestiegenen Preise dazu führen, dass auf alles ja nochmal eine deutlich höhere Mehrwertsteuer draufkommt. Das heißt, der Staat profitiert davon, dass der Rohölpreis höher ist. Davon etwas zurückzugeben und statt 19 nur 7% Mehrwertsteuer zu verlangen, wäre deswegen eine naheliegende Maßnahme.
17: 4 Tage vor der Landtagswahl in Mecklenburg-Vorpommern haben sich SPD-Ministerpräsidentin Schwesig und ihr Herausforderer von der AfD, Holm, ein TV-Duell geliefert. Vor allem Schwesig, die in den letzten Umfragen mit ihrer SPD aufgeholt hatte, war im Angriffsmodus. Schwesig beklagte beim Thema Migration, dass die AfD Hass und Hetze verbreitet. Wegen steigender Spritpreise fordern die sächsischen Industrie- und Handelskammern eine Entlastung für Menschen und Betriebe. Statt kurzfristiger Sonderregelungen wie einem Tankrabatt müsse man an die Ursachen für dauerhaft zu hohe Energiepreise ran.
19: Einerseits könnte ein Preisdeckel so ähnlich wie in Luxemburg helfen, also ein Mechanismus zur Begrenzung extremer Preissprünge. Außerdem wird gefordert, die Energiesteuern auf Benzin und Diesel auf den europäischen Mindestsatz zu senken, die CO2-Bepreisung bis zur Einführung einer europaweit einheitlichen Regelung auszusetzen, die Stromsteuer deutlich zu senken und den Preis für gewerblich genutzten Ladestrom spürbar günstiger zu machen. Nur so könne eine langfristige Elektrifizierung von Fahrzeugflotten auch wirklich attraktiv werden. Frank Selig, Nachrichtenredaktion.
17: Die Ära von Jürgen Klopp geht jetzt so richtig los. In genau einer Woche feiert Klopp seine Premiere als Bundestrainer beim Spiel gegen die Niederlande. Heute Vormittag um 10 stellt er den Kader für seine ersten 4 Spiele vor. Über 50 Spieler stehen dabei in der engeren Auswahl. 30 davon will er für die ersten Spiele einladen.
14: Das Radio Chemnitz Wetter.
20: Tiefsttemperaturen zwischen 12 und 8 Grad. Heute im Laufe des Tages wolkig, überwiegend trocken bis 21 Grad. Morgen anfangs etwas Regen, später wird's auflockern, ebenfalls bis 21 Grad.
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4: Ich bin Christian Lang, guten Morgen. In den USA hat nach dem Senat auch das Repräsentantenhaus für ein Sanktionsgesetz gestimmt, um Russland wegen des Ukraine-Kriegs stärker unter Druck zu setzen. Neben direkten Strafmaßnahmen gegen russische Politiker und Firmen soll das Gesetz die russischen Öl- und Gasexporte stärker eindämmen. Damit finanziert Russland seinen Angriffskrieg auf die Ukraine. Tina Eck berichtet.
5: Präsident Trump muss nur noch unterschreiben und dass er das tun will, hat er schon angekündigt. Mit dem Gesetz kann er die 5 größten Käufer von russischem Öl und Gas mit Sanktionen belegen und auch jene Länder bestrafen, die Russland dabei helfen, Energiesanktionen zu umgehen. Vor allem China und Indien beziehen viel russisches Erdöl und diese Maßnahme könnte nun die Handelsbeziehungen weiter strapazieren. Der Kongress aber setzt mit dem Gesetz Kreml-Chef Putin unter Druck und auch Trump auf Putin einzuwirken, den Krieg zu beenden.
4: Wegen steigender Spritpreise fordern die sächsischen Industrie- und Handelskammern eine Entlastung für Menschen und Betriebe. Statt kurzfristiger Sonderregelungen wie einem Tankrabatt müsse man an die Ursachen für dauerhaft zu hohe Energiepreise ran.
6: Einerseits könnte ein Preisdeckel so ähnlich wie in Luxemburg helfen, also ein Mechanismus zur Begrenzung extremer Preissprünge. Außerdem wird gefordert, die Energiesteuern auf Benzin und Diesel auf den europäischen Mindestsatz zu senken, die CO2-Bepreisung bis zur Einführung einer europaweit einheitlichen Regelung auszusetzen, die Stromsteuer deutlich zu senken und den Preis für gewerblich genutzten Ladestrom spürbar günstiger zu machen. Nur so könne eine langfristige Elektrifizierung von Fahrzeugflotten auch wirklich attraktiv werden. Frank Selig, Nachrichtenredaktion.
4: Soziale Netzwerke sollen für Kinder unter 13 Jahren in der EU künftig tabu sein. Das wünscht sich EU-Kommissionspräsidentin von der Leyen. Heute Vormittag will sie in Straßburg den formellen Vorschlag der EU-Kommission vorstellen. Bevor ein Mindestalter wirklich kommt, müssen aber noch das EU-Parlament und die Mitgliedstaaten zustimmen. Das kann Monate oder sogar Jahre dauern. OpenAI, der Entwickler von ChatGPT, hat neue Fälle gemeldet, in denen sich seine KI in Tests unerwartet oder besorgniserregend verhalten hat. So hat ein Modell versucht, eigene Dateien ins Netz zu stellen, um sie später als scheinbare Quelle zu nutzen. In einem anderen Test sind fehlende Daten erfunden worden, ohne dass ChatGPT das zugegeben hat. Zum Fußball. Trotz schwacher Chancenverwertung ist Bayer Leverkusen mit einem Heimsieg in die Euroleague gestartet. Beim ersten internationalen Auftritt unter ihrem neuen Trainer Martinez setzte sich die Werkself mit 2:0 gegen den slowenischen Fußballmeister NK Celje durch. Am 15. Oktober geht's für Leverkusen in der Euroleague weiter. Dann muss man gegen Lech Posen ran.
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7: Wunderschönen guten Morgen. Es ist Donnerstag heute, 17. September. Und der Regen zieht jetzt langsam ab, beziehungsweise ist durchgezogen in der Nacht.
8: Er sagt Tschüssikowski.
7: Und dann wird's wieder ein bisschen schöner.
8: Ja, genau. Heute, ne? Es gibt heute eigentlich einen recht freundlichen Sonne-Wolken-Mix. Sonnenscheindauer bis zu 6 Stunden immerhin. Niederschlagswahrscheinlichkeit nur noch bei 20%. Es wird also wieder besser. Temperaturen liegen in der Spitze dann heute bei 20, 21 Grad. Also das ist gar nicht mal so schlecht. Morgen zum Freitag eine wechselnde Bewölkung. Kleines bisschen Regen kann möglich sein. Temperaturen sind ähnlich. Für den Samstag sieht es eigentlich auch ziemlich hübsch aus. Sonne und Wolken gibt es im Mix. Da bleibt es meist trocken. Auch bei Werten so um 20. Vielleicht auch mal 21 oder 22 Grad.
7: Dann gucken wir noch mal ganz kurz auf die Straßen.
8: Haben wir eine Meldung von der A4, Chemnitz Richtung Erfurt, zwischen Rüdersdorf und Hermsdorf Ost. Ein defekter LKW, rechte Spur, Standspur, also da bitte Obacht geben. Ansonsten dürfte es aber noch rollen im Moment. Wenn Sie aber doch schon irgendwo was haben, wo es klemmt oder wo es sogar schon blitzt, dann können Sie sich gerne melden bei uns. Entweder Sie schicken uns eine WhatsApp, die Nummer gibt es bei uns im Netz, oder Sie rufen durch, kostenlos natürlich 03x800 und die 4.
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7: Dann fangen wir mal an.
9: Ja, sehr gerne.
7: Ja, kann's mal losgehen. Also, es ist 4:05. Dann lass mal's krachen.
8: Schönen Donnerstag. Mhm.
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0: Moment mal, Gedanken zum Tag mit Maxi Konan.
1: Irgendwann kam der Tag, an dem meine Großmutter mich nicht mehr erkannte. Und auch wenn immer mehr von ihr verschwand, war sie trotzdem in vielen Dingen noch meine Oma. Diesen Samstag beginnt die weltweite Woche der Demenz. Die soll für die Krankheit und ihre Folgen sensibilisieren. Bei uns in Sachsen finden verschiedene Veranstaltungen dazu statt. In der Chemnitzer St. Andreas-Gemeinde gibt es am Sonntag sogar einen demenzsensiblen Gottesdienst. In einigen Punkten unterscheidet er sich von einem herkömmlichen Gottesdienst. Dazu Pfarrer Markus Kötzing.
2: Er gibt maximal eine halbe Stunde. Dann arbeiten wir viel im Gottesdienst mit sinnlichen Elementen. Also alle Sinne sollen angerührt werden. Also zum Beispiel segnen wir die Leute mit duftendem Öl. Dann werden Gottesdienstlieder aus dem grünen Gesangbuch gesungen, weil das Lieder sind, die die Leute gut abrufen können. Und dann eben auch einfache Sprache.
1: 10 Uhr geht's hier am Sonntag los. Wer mehr darüber und über weitere Veranstaltungen zur Woche der Demenz in Sachsen erfahren möchte, der findet Infos unter www.landesinitiative-demenz.de.
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2: Mit Conny Hartmann, guten Morgen. In Gablenz soll der geplante Kleingartenpark wieder Fahrt aufnehmen. Mehrere Anlagen sollen miteinander verbunden werden. Bis 2029 sollen rund 650.000 Euro investiert werden. Zum Abschluss der Aktion Stadtradeln ist heute Nachmittag eine Familienradtour durch Chemnitz geplant. Treffpunkt ist um 17 Uhr auf dem Platz vor dem Hauptbahnhof. Dort heizt zunächst ein DJ ein, bevor es dann auf die rund 13 Kilometer lange Strecke geht. Der Chemnitzer FC hat am Abend die erste Saisonniederlage kassiert. Vor heimischem Publikum mussten sich die Himmelblauen dem SV Babelsberg mit 0:1 geschlagen geben. Bundeswirtschaftsministerin Reiche hat angesichts der horrenden Spritpreise eine vorübergehende Senkung der Mehrwertsteuer vorgeschlagen. Die Steuer für Kraftstoffe solle von 19% auf 7% gesenkt werden.
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4: Guten Morgen, einen wunderschönen Donnerstag. So, Wetter habe ich wieder repariert. Nach dem useligen Tag gestern gibt's heute einen sehr entspannten Mix aus Sonne und Wolken. Temperaturen so um die 20, 21 Grad. Morgen der Tag, der wird dann wahrscheinlich etwas bedeckter werden. Etwas Regen ist möglich. Die Temperaturen bleiben aber so wie heute. Am Samstag kommt dann ein bisschen Wind dazu. Da gibt es aber auch öfter mal eine Wolkenlücke und die Temperaturen bleiben so im 20-21 Grad Bereich. Und gucken wir noch auf die Straßen, da ist alles noch sehr entspannt. Da haben wir noch nichts weiter, keine Staus, keine Blitzer. Aber Sie vielleicht, Sie haben vielleicht irgendwas entdeckt. Dann sagen Sie gerne Bescheid. 03 mal 800 und die 4.
5: Alles klar, danke schön, Miri.
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8: Ja.
9: Yeah. Yeah, du Blödmann.
5: Katja Luskin, es ist 6:06, ich weiß, es ist eigentlich noch zu früh. Wir fangen trotzdem mal an, ja?
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0: bad memories. Hm? 6:06.
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3: Guten Morgen, ja. Eins muss man sagen, es ist ein ziemliches Wetterdurcheinander momentan. Gestern war es so miesepetrig, heute ist es schon wieder deutlich besser. Da gibt es viele freundliche Momente, zwischendurch aber ein paar Wolken mischen immer mal mit. Und die Temperaturen, die gehen so auf 20, 21 Grad rauf. Und auf den Straßen haben wir noch nichts, alles noch sehr entspannt. Ich hoffe, es bleibt eine Weile so.
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0: Wunderschönen guten Morgen. Apropos Zeit, es ist gleich 17:45. Heute Donnerstag, der 17., oder?
1: 17. September, genau.
0: Ja. So, und wir denken schon mal an die Herbstferien, ist ja gar nicht mal lang hin. Und da geht's an diesem Wochenende, also Sie müssen nicht an diesem Wochenende fahren, aber Sie können an diesem Wochenende gewinnen. Es geht mal wieder in den Europapark. Ja, das haben wir ja regelmäßig bei uns im Reiseexpress anzubieten. Das soll es auch gar nicht klein machen. Das ist toll, dort mit Übernachtung und allem drum und dran. Und ich glaube, zum x-ten Mal als bester Freizeitpark der Welt ausgezeichnet.
1: Der Europapark Rust?
0: Der okay. Europapark, ja. Mhm.
1: Und Sie können hin mit der ganzen Family, wie gesagt. 2 Übernachtungen, 4-Sterne-Hotel, also im Europapark direkt. Und Frühstück ist mit dabei und Eintritt natürlich in den Park. Das heißt, Sie können sich da eine richtig schöne Zeit machen. Für Kinder ist das, glaube ich. Ja. Ne? Also mehr geht nicht.
0: Definitiv. So. Also unbedingt einschalten am Sonntagmorgen immer ab 8:45 mit Kollegen Matze Zilch, also Matthias Zilch übernimmt dann.
1: Ja.
0: Und da gibt es noch so ein kleines Quiz.
1: Genau, da geht es um Wissen und um Schnelligkeit. Mhm. Und ja, wenn Sie da quasi Champion sind, dann geht's für Sie mit der ganzen Family in den Europapark nach Rust.
0: Ja.
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2: Mit Conny Hartmann, guten Morgen. Die Pläne für einen Kleingartenpark in Gablenz sollen wieder Fahrt aufnehmen. Der Kleingartenbeirat der Stadt unterstützt einen neuen Anlauf. Mehr von Gunnar Tichy.
3: Seit rund 10 Jahren gibt es die Idee, mehrere Kleingartenanlagen zwischen Charlottenstraße und Ossietzkystraße auf einer etwa 80 Hektar großen Fläche zu einem öffentlichen Park zu verbinden. Erste Gemeinschaftsprojekte gibt es bereits. So wurden 2 Parkplätze gebaut, Verbindungswege saniert, Aufenthaltsplätze geschaffen und eine Bienenwiese angelegt. Bis 2029 sind rund 650.000 Euro für das gesamte Vorhaben eingeplant.
2: Zum Abschluss der diesjährigen Aktion Stadtradeln ist heute Nachmittag eine Familienradtour durch Chemnitz geplant. Treffpunkt ist um 17 Uhr auf dem Platz vor dem Hauptbahnhof. Dort heizt zunächst ein DJ ein, bevor es auf die rund 13 Kilometer lange Strecke geht. Die Tour ist laut Stadtverwaltung für Kinder ab 8 Jahren geeignet. Der Chemnitzer FC hat im 9. Spiel der Regionalligasaison die erste Niederlage kassiert. Vor heimischem Publikum mussten sich die Himmelblauen gestern Abend dem SV Babelsberg mit 0:1 geschlagen geben. Den entscheidenden Treffer erzielten die Gäste aus Brandenburg in der 86. Spielminute. Am Sonntag muss der CFC dann bei Chemie Leipzig antreten. Während die Bundesregierung darüber berät, wie Autofahrer hierzulande entlastet werden können, steigen die Preise an den Tankstellen jeden Tag weiter. Ob es eine Lösung gibt, die schon ab Oktober greift und welche das sein wird, ist weiter unklar. Diana Kramer berichtet.
4: Möglich ist zum Beispiel, dass die Mehrwertsteuer auf Benzin und Diesel von 19% auf 7% gesenkt wird oder, wie schon beim Tankrabatt im Frühjahr, die Energiesteuer gesenkt wird. Die Entscheidung dafür war seinerzeit schnell gefallen, sagt Unionsfraktionschef Thorsten Frey. Deshalb könnte es auch dieses Mal zügig gehen. Auch wenn es ambitioniert sei, es könnte zum 1. Oktober gelingen, sagte Frey in der ARD-Sendung Maischberger.
2: OpenAI, der Entwickler von ChatGPT, hat neue Fälle gemeldet, in denen sich seine KI in Tests unerwartet bzw. besorgniserregend verhalten hat. So hat ein Modell versucht, eigene Dateien ins Netz zu stellen, um sie später als scheinbare Quellen zu nutzen.
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6: Guten Morgen, einen schönen Donnerstag. Ja. Ein ständiger Wechsel aus goldenem Licht und grauem Wolkenspiel. Ich finde, der September zeigt uns, wie wunderschön Veränderung auch sein kann. Die Temperaturen heute, die gehen so auf 20, 21 Grad rauf. Und dazu gibt's eine Mischung aus Sonne und Wolken. Ganz entspannt heute, morgen der Tag. Der sieht dann schon wieder so ein bisschen durchwachsener aus. Da kann's etwas mehr Wolken geben. Ein bisschen Regen ist auch möglich. Die Temperaturen bleiben aber so wie heute. Und auf den Straßen, da ist alles noch sehr entspannt. Da haben wir noch nicht weiter. Keine Staus und Blitzer, die stören. Aber vielleicht mussten Sie sich schon über irgendwas ärgern. Dann machen Sie Ihrem Ärger Luft, rufen mich an 03x800 und die 4.
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1: 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Christine.
8: Hallo.
1: Und André Hart.
9: Hey.
8: Und was ist dann passiert?
9: Dann wurde ich ein Abenteurer in der Horizontalen.
10: Sagt der Reinhold Messer, der heute übrigens, oh, jetzt muss ich mal schauen, ich glaube seinen 82. Geburtstag feiert. Warte, lass mich gucken. Reinhold Messner, ja, wird 82 heute. Happy Birthday allen Geburtstagskindern. Und jetzt, egal ob mit oder ohne Geburtstag, erstmal einen wunderschönen Donnerstagmorgen. Es ist kurz vor sechs.
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0: 4 Minuten nach 6.
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2: Ja, aber da schicken wir heute mal liebe Grüße nach Limbach-Oberfrohna. Der dortige Schwimmsport- und Tauchsportverein veranstaltet nämlich jetzt am Wochenende das mittlerweile schon 26. 24-Stunden-Schwimmen. Los geht's am Samstag um 10 bis Sonntag 10 Uhr logischerweise. Und da geht's nicht um sportliche Höchstleistungen, sondern einfach ums gemeinsam Schwimmen, Kämpfen, Durchhalten und Meter machen. Geschwommen wird im Familien- und Freizeitbad Limbo. Wer Lust hat, kann gern noch dabei sein.
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0: Land of Beginners. Ja. Und jedem Anfang wohnt ein Zauber inne. Ja, aber jetzt ist es ja vorbei mit dem Anfang. Jetzt haben wir ja angefangen. Also der Zauber ist jetzt durch, oder? Wir entzaubern uns jeden Morgen.
1: Was? Entzauberer? Willst du doch mal anfangen? Wollen wir einfach noch mal so ein bisschen so? Schwupps, Mikrofon geht auf.
0: Einen wunderschönen guten Morgen allerseits. Hallöchen, es ist 6:11. Wir hoffen, Sie hatten eine gute Nacht und freuen sich jetzt auf einen schönen Tag. Hier sind...

0: Ich habe nichts gegessen. Das war jemand anders.
1: Wer weiß.
0: Das ist eklig.
1: Wer da vor da drin war. So, jetzt gucken wir mal zur Kaffeefrage.
2: Ja, der neue Fußballnationalmannschaftstrainer Jürgen Klopp gibt heute den Kader für die anstehenden Länderspiele bekannt. Der wievielte Bundestrainer der deutschen Fußballgeschichte ist Kloppo eigentlich? Der A. 17. B. 15. oder C. 13.
1: Ich hab keine Ahnung. Können wir wahrscheinlich alle nur raten, oder? Was sagt Christine?
3: Ich nehme 13.
1: Miri, was nehmen wir?
0: Wie viel hattest du noch zu bieten?
2: 15 oder 17?
0: 15.
1: 15. Nehmen wir 15. Ja, wir nehmen die 15.
2: Okay. Ja. Und Jürgen Klopp ist in der deutschen Fußballgeschichte der, hoffentlich bringt es kein Pech,
1: 13.
4: Du solltest Pech bringen.
1: Es bringt erstmal einen Punkt für Christine.
4: Ja.
1: Und das heißt, neuer Stand.
3: 14 zu 15. Ich bin ein echter Fußballexperte, merkt
1: ihr
3: das?
1: Ja, ja, ja, ja.
0: Mensch. Unentdeckte Talente.
1: Das heißt, Miri, wir machen jetzt Kaffee für alle.
0: Ja,
1: und
0: bin deprimiert jetzt.
1: Dann, wieso? Ach so, weil wir keinen Punkt geholt haben. Ach komm, morgen machen wir den Ausgleich wieder. Morgen
0: mal gucken.
1: Wird ein neuer Tag. Ja, jetzt erstmal einen schönen Donnerstag. Es ist gleich 6:45. Moin.

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13: Mit Conny Hartmann. Guten Morgen. Ab heute gibt es in der Innenstadt wieder das Lichtkunstfestival Light Our Vision. An 7 Standorten zeigen Künstler unter anderem aus Japan, Großbritannien und Tschechien bis Samstag jeweils in den Abendstunden ihre Lichtinstallationen. Die Polizei sucht Zeugenhinweise zu einem illegalen Autorennen im Juni in Limbach-Oberfrohna. In den sozialen Medien ist ein Video aufgetaucht, in dem der Fahrer mit 200 km/h durch den Ort rast. Sachsens Ministerpräsident setzt sich für die Gründung einer Autounion ein, um die Zukunft des VW-Werks in Zwickau zu sichern. Ziel müsse es sein, dass dort auch künftig Autos statt Panzer gebaut werden, sagte Kretschmer bei einer Debatte im Landtag. Soziale Netzwerke sollen für Kinder unter 13 Jahren in der EU künftig tabu sein. EU-Kommissionspräsidentin von der Leyen will heute in Straßburg einen entsprechenden Gesetzesvorschlag präsentieren.
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14: Mit Tim Simon, guten Morgen. Kloppo zum Ersten. Der Bundestrainer gibt heute ab um 10 bekannt, wen er alles mit in seinen Kader holt. Seit Tagen wird ja schon wild spekuliert, wie denn der Neuanfang aussehen soll. Klar ist offenbar, dass Jürgen Klopp für seine ersten 4 Spiele deutlich mehr Spieler mitnimmt als die sonst üblichen 23. Dennis Undaff, vielleicht ja, der einzige Lichtblick bei der WM, der ist wohl nicht mit an Bord. Genauso auch Leroy Sané. Oliver Baumann hat offenbar auch keine Chance im Tor. Die neue 1, die heißt ja offenbar Marc-André Ter Stegen. Neuanfang heißt auch, dass es wohl einige eher unbekannte Namen in den Kader schaffen. Die beiden Frankfurter Angreifer Younes Ebnoutalib und Jonathan Burkhardt werden heiß gehandelt, genauso auch Nicolo Tresoldi vom Club Brügge. Heute um 10 also die Nominierung. Start für die Nationalmannschaft in die neue Länderspielsaison ist dann Donnerstag in einer Woche gegen die Niederlande.
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15: Einen wunderschönen guten Morgen. Vielleicht schauen Sie ja mal vorbei auf dem Kürbisfestival Lichtenwalde im Schloss und Park Lichtenwalde. Das lohnt sich vor allem bei angenehmem Wetter und das wird's heute werden. Ziemlich stabiler Sonne-Wolken-Mix, 19 Grad die Höchstwerte. In der Nacht bleibt's auch meistens trocken, es kühlt allerdings ganz schön ab, streckenweise so auf 11 bis 12 Grad. Morgen starten wir dann wieder einen bisschen wechselhafteren Tag mit ein paar Tropfen zwischendurch. Der Samstag, der wird dann wieder ganz schön werden, allerdings kann der Wind ein bisschen auffrischen. Und auf den Straßen, da sieht's momentan noch sehr entspannt aus, da haben wir noch nichts. Aber Sie vielleicht, dann sagen Sie gerne Bescheid. 03x800 und die 4 ist die Nummer.
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18: Kommen Sie, wow. Ja. Kommen Sie ruhig ran und da sind Sie schon.
19: Und wünschen Ihnen einen schönen Donnerstagmorgen. Es ist jetzt 6:06.
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0: Kurz nach 6:30 jetzt. Guten Morgen.
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2: Ich bin Carsten Koliski. Ein Chemnitzer backt ab nächster Woche in Sydney bei der WM der Berufe um den Titel Tobias Miklosch. Mir hat der Bäcker mal verraten, wie er sich vorbereitet.
3: Zurzeit bin ich in der Bundesakademie in Weinheim und wir haben hier 3 Backstuben. Eine Backstube kann ich eigentlich immer für mich nutzen. Dementsprechend habe ich jetzt auch vor allem die letzten 2 Monate 7 Tage die Woche hier trainiert. Ich habe dann auch vom deutschen Nationalteam der Bäcker oft Trainer an der Seite, die mich coachen. Und dann überlegt man sich, was man macht für Produkte. Man versucht, sie in einen sinnvollen Ablauf zu integrieren, dass man am Ende ein gutes Projekt dastehen hat.
2: Gibt's da auch legale Dopingmittel, die einen fit halten?
3: Was als Bäcker natürlich immer geht, ist das flüssige Gold, und zwar Kaffee. Und wenn man dazu noch so ein schönes ofenwarmes Baguette mit viel Butter hat, das schiebt einen doch ganz gut an.
2: Ist klar. Los geht die Berufe-WM am Dienstag. Da sind dann aus unserer Region auch noch 2 Landschaftsgärtner und ein Anlagenmechaniker mit dabei.
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0: 6 Minuten nach 6:30 jetzt.
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3: Einen wunderbaren Donnerstag, ein herbstliches Wechselspiel aus Sonne und Wolken gibt's heute und Höchstwerte so um die 20, 21 Grad. Und auf den Straßen gibt's auch absolut noch nichts zu meckern. Da haben wir noch nichts verstört, aber vielleicht ist Ihnen schon irgendwas untergekommen. Dann sagen Sie gerne sofort Bescheid, am besten telefonisch 03x800 und die 4.
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0: Ja, guten Morgen, Herr Klein.
1: Guten Morgen, Herr Hart.
0: I love it. Es ist ein Donnerstagmorgen, es ist der 17. September 2026. In der Leitung ist jetzt der Micha, unser Chefmeteorologe. Und nachdem der Regen gestern durchgezogen ist, das war ja dann doch stellenweise ziemlich verregnet, heute wieder besser?
1: Ja, heute ja. Auf jeden Fall besser, hübscher, schöner. Es ist die Sonne auch mit dabei. Es ist, so wie es ausschaut, weitestgehend alles trocken. Es gibt ja diesen Sonne-Wolken-Mix, wo dann auch zwischendurch mal ein bisschen alles grauer wird, aber so dann immer wieder eben auch hellere Momente.
0: Ach ja, wie bei uns. Ab und zu mal ein heller Moment.
1: Ja, für November ist einer geplant, glaube ich.
0: Es wird immer weniger. Genau. So. Das heißt, na, es soll doch aber jetzt in den nächsten Tagen gar nicht so schlecht werden.
1: Ja, im Großen und Ganzen ist es jetzt für Mitte, Ende September nicht ganz übel. Also es ist nicht das Sommerwetter, es ist nicht der ganz, ganz strahlende Sonnenschein. Es sind Temperaturen, die ja gerade mal so die 20-Grad-Marke erreichen, so wird es morgen sein. Morgen kann so ein ganz, ganz, ganz klein bisschen Regen vielleicht mal durchziehen. Das wird aber nicht überall passieren und es ist auch nicht allzu viel. Aber danach sieht es schon wieder für den Samstag trocken aus, auch wieder so 20 Grad, Sonne-Wolken-Mix. Und für den Sonntag, da kündigt sich der nächste Tiefausläufer an, der dann auch wieder ein bisschen mehr Regen
0: bringt. Mal gucken, Micha. Du, wir machen jetzt erstmal ein Käffchen zum Wachwerden. Schlage ich vor. Und dann hören wir uns später nochmal.
1: Sehr gerne.
0: Bis dann, ja.

0: Es ist kurz nach 6:45. Wunderschönen guten Morgen. Heute Morgen, also so gegen 10 Uhr, wird der neue Bundestrainer Jürgen Klopp seinen Nationalmannschaftskader nominieren. Ja, stehen ja bald 4 Spiele in der Nations League an. Und bis zum Beginn der nächsten Fußball-WM sind es ab heute, hat man durchgerechnet, dann auch nur noch 1360 Tage. Ja, und was heute sonst noch wichtig ist und wichtig wird, erfahren Sie auch gleich bei uns in den Nachrichten.
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2: Mit Conny Hartmann. Guten Morgen. In der Innenstadt beginnt am Abend das Lichtkunstfestival Light Our Vision. Im Mittelpunkt steht diesmal das ehemalige Kongresshotel, das sich in eine große Computerspielfläche verwandelt. So Linda Hüttner vom Veranstalterteam.
3: Es gibt die Möglichkeit, bekannte Spielekonsolformate nicht ganz 1:1, aber in der Systematik quasi nachzuspielen. Das heißt, man hat einen Buzzer in der Hand oder einen Joystick und kann Dinge auf der Fassade steuern, die dann wiederum eine Grafik zurückspielt. Und ich denke, es wird für jeden ein spaßiges Erlebnis, das kann ich garantieren.
2: Das Festival geht bis Samstag. Mit mehr als 200 Stundenkilometern ist ein dunkler BMW durch Limbach-Oberfrohna gerast. Das war zwar schon im Juni, wie die Polizei aber jetzt mitteilte, tauchte dazu ein Video in den sozialen Medien auf, das die Fahrt auf der Burgstädter Straße zeigt. Dabei überholte der Fahrer mehrere Verkehrsteilnehmer. Die Polizei ermittelt wegen eines verbotenen Kraftfahrzeugrennens und bittet um Zeugenhinweise. Die Bundesregierung will Scheinbeschäftigung durch Banden eindämmen und hat dafür einen Aktionsplan vorgelegt. Der Landkreistag begrüßt das. Hauptgeschäftsführer Ruge sagte dem Tagesspiegel, entscheidend sei ein besserer Datenaustausch und das Schließen von Schlupflöchern. Geplant ist unter anderem, dass Zuwanderer mit sehr geringer Arbeitsleistung nicht mehr regelmäßig Geld vom Amt bekommen sollen. Bargeld scheint weiter auf dem Rückmarsch zu sein. Einer Umfrage zufolge wollen immer mehr Menschen lieber mit Karte bezahlen, vor allem in Restaurants und Supermärkten. Ronny Thorau berichtet.
4: In manchen Restaurants und Läden gibt es ja aber durchaus noch Cash-Only-Schilder. In der Bundesregierung wird da gerade ein Vorstoß abgestimmt, Geschäfte und Restaurants zu mindestens einer digitalen Zahlungsoption zu verpflichten. An einigen Orten akzeptieren viele Menschen aber laut der YouGov-Umfrage gerne noch reine Barzahlung, nämlich bei Volksfesten, Wochen- und Flohmärkten.
2: Der Chemnitzer FC hat im 9. Spiel der Regionalliga-Saison die erste Niederlage kassiert. Vor heimischem Publikum mussten sich die Himmelblauen gestern Abend dem SV Babelsberg mit 0:1 geschlagen geben. Den entscheidenden Treffer erzielten die Gäste aus Brandenburg in der 86. Spielminute.
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6: Einen schönen guten Morgen. Das wird ein sehr schöner Tag und ich finde, das kann man auch jetzt schon sehen. Ein paar Wolken sind zwar immer mal mit dabei, aber die tun nichts weiter. Es gibt auch viel Sonnenschein. 19 Grad die Höchstwerte bei uns in Chemnitz. Morgen der Tag dann wieder ein bisschen wechselhafter mit ein paar Tropfen zwischendurch. Da wird es wenigstens nicht langweilig. Und am Samstag, da guckt dann wieder öfter mal die Sonne raus. Der Wind kann aber ein bisschen auffrischen und auf den Straßen ist uns ein Blitzer gemeldet worden vom Ralf Mitteldorf Richtung Gablenz. Und falls Sie auch noch irgendwas entdeckt haben, Stau oder ein Blitzer, sagen Sie gerne Bescheid. Am besten telefonisch, das geht am schnellsten. 03x800 und die 4 ist die Nummer.
7: Ja, danke schön, Miri.
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1: Es ist Donnerstagmorgen.
9: Das gefällt mir.
1: Und hier sind Ihre Gastgeber Christine.
10: Hallo.
1: Und André Hart.
11: Guten Morgen, Leute.
7: Ja, es geht los. Und doch ziemlich beängstigende Ergebnisse bei der jüngsten PISA-Studie. Deswegen, hier wird nicht gequatscht. Hier wird's gemacht, hier wird nicht gekleckert, sondern geklotzt. Wir kommen zu euch an die Klasse und bringen 500 Euro für die Klassenkasse mit. Und geben natürlich auch Vertretungsunterricht. Entweder Medienkompetenz mit Christine oder Sport mit meiner Wenigkeit. Und ihr könnt euch anmelden im Netz. Und dann losen wir hier immer donnerstags eine Schule aus. So. Das machen wir jetzt mal noch ein bisschen ganz oldschool hier. Wir haben es mal ausgedruckt. Richtig. Und das wird aber alles wiederverwandt. Ja, also ja, das Papier ist nicht, dass hier jemand denkt, ganz will wir verschwenden so, ja Sachen.
6: Du? Okay.
7: So. Ha! Es ist Medienkompetenz.
9: Ja. Sag mal. Oh, guck mal, und die Klasse 1A.
7: Auch das ist ganz klein.
9: Oh Gott. Klasse 1A der Grundschule Partenstein und angemeldet hat die Klasse, warte mal, Frau Müller-Bräunig. Das ist die Klassenlehrerin wahrscheinlich.
7: Ja, guck mal.
9: Wo fahren wir an, oder?
7: Da ganz in der Nähe habe ich mal gewohnt. Da war ich mal zu Hause.
9: Ach, ne Mensch.
7: Ach, schön.
9: Gibt es da irgendwo noch einen André Hart Gedenkstein?
7: Ja,
9: oder? Also muss schon einen kleinen Ausflug machen drumherum.
7: Also Klasse 1a. Wir versuchen da gleich mal jemanden ans Telefon zu bekommen. Ja. Also die Klassenlehrerin oder genau. So. Und jetzt wünschen wir erstmal einen schönen guten Morgen. Es ist kurz vor 7.
9: Morgen.
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0: 7:03. Und wir haben gerade gezaubert und eine Schulklasse ausgelost.
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0: Ja, wir kommen nämlich zu euch an die Schule, in die Klasse. Einfach anmelden bei uns auf der Website und dann wird gelost. Gerade eben ist es passiert. Und die 1A hat es erwischt von der Grundschule Partenstein. Und in der Leitung am Telefon müsste jetzt sein die Britta Müller-Bräunig. Sie ist die Klassenlehrerin. Guten Morgen.
3: Schönen guten Morgen.
4: Liebe Frau Müller-Bräunig, Sie haben die 1A angemeldet, und zwar für das Thema Medienkompetenz. Warum glauben Sie, ist denn das jetzt schon wichtig?
3: Also ich kann es erstmal gar nicht glauben, dass ich da ausgewählt wurde. Schönen guten Morgen. Also Wahnsinn. Ja, ich denke, das ist heutzutage schon für die ganz Kleinen ganz wichtig. Die werden ja schon vor der Schule mit den Medien konfrontiert. Und ich finde es schon wichtig, dass die Kinder da auch Bescheid wissen und so ein bisschen in die richtigen Bahnen gelenkt werden.
4: Die erste Klasse jetzt, die sind ja quasi noch gar nicht so lange zusammen als Klassenverband. Sind die schon ein gutes Team oder wie ist denn die Situation bei Ihnen?
3: Ja, also natürlich sind die ersten Wochen immer ziemlich anstrengend für Lehrer und Schüler und auch für die Eltern. Aber wir haben das schon ganz gut hinbekommen. Also es ist eigentlich eine ganz tolle Klasse. So, ich hoffe, dass es so bleibt.
4: Es geht ja jetzt um 500 Euro für die Klassenkasse heute, wenn wir zu euch kommen. Ja. Gibt es da schon einen Plan für das Geld?
3: Also wir haben schon einige Vorhaben für die erste Klasse. Und es sind ja heutzutage immense Kosten, auch für die Eltern. Und ja, wir wollen einen Ausflug machen, der etwas weitergeht und dafür einen Bus benötigen. Und eventuell auch ins Kino gehen am Ende der ersten Klasse. Also wir haben schon ein paar Dinge, die schon richtig Geld kosten.
4: Okay, dann hoffen wir, dass die Klasse clever ist und dass die das heute hinkriegen. Wir sehen uns im Klassenzimmer bei euch. Wir machen uns auf den Weg und wir freuen uns auf euch.
3: Ich freue mich auch total. Vielen Dank, vielen, vielen Dank.
4: Bis später.
3: Bis später, danke.
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0: Jetzt wird es aber Zeit für unseren Chefmeteorologen Michael Klein. Guten Morgen.
1: Guten Morgen, hallo André.
0: Ja, der Reinhold Messner, der heute Geburtstag hat, wird 82. Der ist vor vielen Jahren hochgeklettert auf Mount Everest. Mhm. Und du weißt, da oben gibt es ja die Yetis und so weiter, ne? So diese Schneemenschen. So.
1: Ja, ja, ja.
0: Da ist er da also rumgekraxelt und das war ja damals zu seiner Zeit, als er noch jung war, gar nicht so selbstverständlich, ja, da hochzukraxeln.
1: Ich will es ein bisschen genießen.
0: Ja, ja, ja.
1: Ich habe
0: ja,
1: lange
0: ja.
1: nicht, also früher ja. hast du es häufiger mir ja. erzählt, ja. aber den habe ich jetzt ja. lange
0: okay.
1: nicht. Deswegen, also Reinhard Messner oben auf den Bergen.
0: Ja, du gab's kalt, ja, ne? gab's ja, kalt. Ja, war kalt oder so. Du gab's ja früher auch keine Handys oder wenn es welche gab, dann sind die eingefroren und so weiter. Ja, iPhone, wissen wir ja, ja, bei Kälte oder Hitze, ja, steigen die aus. Jedenfalls ist er nun fertig dort mit seiner Besteigung, kommt runter und unten am Fuße vom Mount Everest, da ist ein Postamt. Ja, da geht er rein. Ja. Und sagt, ich möchte gerne eine Postkarte schreiben, ja, für meine Lieben daheim, damit die wissen, ich war oben.
1: Früher wirklich so richtig mit Postkarte,
0: mit ja? Postkarte und so weiter, ja. Macht das also, zack, Briefmarke drauf.
1: Vor allem, das war noch, das, du merkst schon, die Geschichte ja. ist völlig unrealistisch ja. heutzutage. Ein Postamt, das geöffnet hat, ja. bist nicht zur Postbank gegangen und die haben gesagt, Entschuldigung, wir sind die Postbank, was so. Wir mit Briefmarken anfangen. Nee, du warst wirklich, du warst ja. in einer Postfiliale damals.
0: Ja, und da gab es ja, auch ja. noch eine richtige Schalterbeamtin und die macht das nur alles fertig dort, ja, nimmt die Postkarte. Wisst ihr, was er dann fragt? Der Reinhold Messner, er fragt, Yeti heute noch weg?
1: Yeti.
0: Ja, es war viele Jahre für alle, die jetzt vielleicht unsere Infantilität etwas bestaunen. Das war viele Jahre der Lieblingswitz von unserem Chefmeteorologen Michael Klein.
1: Ja. ja, es hat auch bis gerade eben gedauert, bis ich ihn verstanden habe.
0: Ja, er selbst hat ihn übrigens nicht verstanden. Ich habe ihn dem mal erzählt. Oder er hatte nicht den Sinn für Humor. Ich glaube, er ist überhaupt nicht so, so ein humorvoller Mensch. Aber ach, trotzdem ein toller Mensch.
1: Reinhold Messner.
0: Ja. Ja, okay. So. Pass auf, jetzt wird's ernst, Micha. Du hörst, wir spielen das kleine Quiz mit Micha Klein,
1: ja.
0: Unser Chefmeteorologe. Und die Antwort entscheidet darüber, wer am Anschluss an dem Wetterbericht das Käffchen bezahlt, ausgibt. Der Micha oder meine Wenigkeit. Wir bleiben mal beim Thema Sherpa. Ne? Ohne Sherpa geht da nichts da oben auf dem Mount Everest. Ja, und überhaupt im Himalaya. Also das sind ja die Begleiter. Ja, die dann auch oft das Gepäck tragen und so weiter und die sich auch sehr gut auskennen dort in der Gegend. Die Sherpa oder der Sherpa, das ist keine Berufsbezeichnung, sondern die Bezeichnung für eine ganze Volksgruppe.
1: Mhm.
0: Sherpa. So, und was heißt Sherpa frei übersetzt? Sherpa. Heißt das A, die Nordis, B, die Südis, C, die Ossis oder D, die Wessis?
1: Heute mit D sogar?
0: Ja, heute mit
1: das
0: D.
1: Das ist unfair.
0: Nordis, Südis, Ossis, Wessis. Sherpa.
1: Oh, wo ist denn, also die Sherpas sind ja im Himalaya.
0: Ja, ja, ja.
1: Sind die, oh jetzt, oh meine Geografie, die sind ja also dann ganz weit oben. Es könnten die
0: Obis ganz sein. Ganz weit oben, die Obis. Ja, es sind aber nicht die Obis, so.
1: Nein. Es sind auch nicht die Bauhausis.
0: Nee.
1: Es sind die Südis oder Nordis oder Ossis oder Wessis.
0: Ja.
1: Der Sherpa, Moment, von Tibet aus betrachtet ist der Himalaya, sind die höchsten Berge

0: meine, im Süden sind es das von Nepal, ne?
1: Wir locken ein.
0: Oder ist es, was ist es denn? Bulgarien?
1: Madrid oder Mailand, egal, Nepal, Hauptsache Amerika.
0: Bitte? Nepal ist südlich vom, der Himalaya liegt im Norden Nepals, oder? Dann werden es die Nordis. Ach du Scheibenkleister, ich habe keine Ahnung. Ich nehme jetzt die Nordis, ich logge die Nordis
1: ein. Die Nordis, du sagst Sherpa frei besetzt, die Nordis, so. Und die Sherpa oder Sherpas, die leben vor allem im Osten Nepals. Das heißt, würdest du einen Sherpa, der Deutsch spricht, fragen, was Sherpa bedeutet, dann würde der sagen, ich bin ein Ossi.
0: Ach, guck an. Ja, guck an. Du, das ist die blühende Landschaft,
1: das ist auch gelogen, wirklich, ne? So. Sherpa, ja. Das Ostvolk. Und die kürzen das so ab, Ossi. Ne? Also die Ossis, ja, wirklich, die Sherpas. Guck an. Und
0: oh, das. Aber wo ist denn jetzt der Himalaya? Ist der im Norden Nepals oder im Süden? Der im Norden, oder?
1: Micha,
0: das googeln wir noch.
1: Wo ist denn jetzt der Wetterbericht? Das wäre doch jetzt mal viel spannender, weil jetzt gibt es ja gleich ein Käffchen, das der Micha Klein ausgibt.
0: Richtig.
1: Sieht doch gar nicht so schlecht aus, was da von Norden, Westen, Süden, Osten auf uns zukommt.
0: Ja, von den Nordwessis sozusagen. Hm. Da kommt die Tiefausläufe im Moment her. Ja, aber im Moment etwas ruhigeres Wetter, so ein ja, fast schon kleines Zwischenhoch wieder, nachdem die Tiefausläufer durchgezogen sind. Das heißt, wir bekommen heute trockenes Wetter und mal eine Mischung aus Wolken und Sonne. Zwischendurch ganz freundlich. Nachmittags sind wieder auch dickere Wolkenfelder mit dabei und Höchsttemperaturen so um 20 Grad.
1: Wie geht's weiter?
0: Morgen wieder mit etwas mehr Wolken und auch so ein ganz klein bisschen Regen kann drin sein in diesen Wolken. Auch so ganz knappe 20 Grad. Und genauso geht es am Samstag weiter. Wird ein bisschen windiger werden, bevor am Sonntag auch wieder etwas Regen durchzieht. Der Sonntag sieht nach dem jetzigen Stand eher grauer und nass aus. Nicht die große Regenmenge, aber immer so ein fieses vor sich hin nieseln.
1: Okay, Micha. Die Sherpa sind die Obis. Das hätte mir auch einfallen können. Das ist nicht schlecht, die Obis.
0: Ja,
1: aber es sind Obis. Es sind eben die Ossis. Und ja. Darauf jetzt noch eins.
0: Käffchen von mir.

0: 7:18, 12 Minuten vor halb 8. Einen schönen Donnerstagmorgen. Heute ist der 17. September und alles Wichtige heute gibt's gleich bei uns für Sie in den Nachrichten.
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19: Mit Conny Hartmann, guten Morgen. In Gablenz soll der geplante Kleingartenpark wieder Fahrt aufnehmen. Mehrere Anlagen sollen miteinander verbunden werden. Bis 2029 sollen rund 650.000 Euro investiert werden. Zum Abschluss der Aktion Stadtradeln ist heute Nachmittag eine Familienradtour durch Chemnitz geplant. Treffpunkt ist um 17 Uhr auf dem Platz vor dem Hauptbahnhof. Dort heizt zunächst ein DJ ein, bevor es dann auf die rund 13 Kilometer lange Strecke geht. Der Chemnitzer FC hat am Abend die erste Saisonniederlage kassiert. Vor heimischem Publikum mussten sich die Himmelblauen dem SV Babelsberg mit 0:1 geschlagen geben. Bundeswirtschaftsministerin Reiche hat angesichts der horrenden Spritpreise eine vorübergehende Senkung der Mehrwertsteuer vorgeschlagen. Die Steuer für Kraftstoffe solle von 19% auf 7% gesenkt werden.
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21: Einen schönen guten Morgen. Das wird ein sehr schöner Tag und ich finde, das kann man auch jetzt schon sehen. Ein paar Wolken sind zwar immer mal mit dabei, aber die tun nichts weiter. Es gibt auch viel Sonnenschein. 19 Grad die Höchstwerte bei uns in Chemnitz. Morgen der Tag dann wieder ein bisschen wechselhafter mit ein paar Tropfen zwischendurch. Da wird es wenigstens nicht langweilig. Und am Samstag, da guckt dann wieder öfter mal die Sonne raus. Der Wind kann aber ein bisschen auffrischen und auf den Straßen ist uns ein Blitzer gemeldet worden vom Ralf Middeldorf Richtung Gablenz. Und falls Sie auch noch irgendwas entdeckt haben, Stau oder ein Blitzer, sagen Sie gerne Bescheid. Am besten telefonisch, das geht am schnellsten. 03x800 und die 4 ist die Nummer.
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23: Ja, Schocker. Guten Morgen.
24: Bring mir Glück, Schornsteinfeger, bring mir Glück.
25: Oh Gott.
24: Ja. Morgen früh geht's um Mary.
25: Sie haben alles richtig gemacht. Sie haben die Sendung eingeschaltet, die glücklich macht. Ja. Wir wünschen Ihnen einen schönen guten Morgen. Aber was hat es jetzt mit dem Schornsteinfeger auf sich und dem Glück?
23: Das ist eben genau die Frage. Wir haben ja unsere kleine Rubrik schlau gemacht um 7:30. Und da geht's heute mal um den Schornsteinfeger. Man sagt ja immer, Schornsteinfeger bringen Glück. Ja, aber warum denn eigentlich? Warum denn nicht dem Fleischer oder der Tankstellenwart?
25: Ja,
23: na gut, der jetzt im Moment vielleicht nicht so, aber der Schornsteinfeger. Warum bringt der Schornsteinfeger Glück? Die Antwort auf diese Frage gibt's gleich.
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0: Ja, bisschen Glück gehört eben dazu. Kurz nach 7:30 jetzt. Und wer bringt das Glück? Manchmal eben auch der Schornsteinfeger. Aber was hat das miteinander zu tun? Ja, Schornsteinfeger und Glück. Unser Lehrerkind Christine hat sich genau dazu mal schlau gemacht.
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2: Ja, Schornsteinfeger wurden irgendwie von Anfang an als Glücksbringer betrachtet. Als man anfing, Häuser mit Schornsteinen zu bauen, stellte man schnell fest, dass diese auch regelmäßig gereinigt werden müssen. Sonst können Rußbrände entstehen oder der Kamin verstopft und die Gase werden gefährlich für die Hausbewohner. Deshalb sind Schornsteinfeger von jeher positiv besetzt, weil sie eben genau das verhindern. Außerdem dachte man früher auch, dass im dunklen Schornstein böse Geister wohnen und die wurden dann bei der Essenkehrung gleich mit rausgekehrt. Früher gingen die Schornsteinfeger übrigens auch immer an Neujahr rum und verteilten ihre Jahresrechnungen. Deshalb gibt es bis heute auch oft so kleine Glücksbringer zu Neujahr mit einem Schornsteinfeger drauf, weil der Schornsteinfeger eben einfach Glück bringt.
1: Schlau gemacht um 7:30.
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0: 7:35 jetzt.
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3: Ja, es wird ein wirklich schöner Tag. Es ist ja jetzt schon. Sieht sehr freundlich aus. Viel Sonnenschein gibt's. Paar Wolken sind immer mal mit dabei. 19 Grad die Höchstwerte. Und geblitzt wird in Mitteldorf Richtung Gablenz immer noch. Und falls Sie noch irgendwas ergänzen wollen oder irgendwas Neues gesehen haben, rufen Sie mich gerne an. 03x800 und die 4 ist die Nummer.
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0: Es ist 7:38. Wunderschönen guten Morgen. Hier ist er, der einzig wahre, unser Wetterwetterman Micha Klein. Unser Chefmeteorologe. Guten Morgen, Micha. Wir haben wunderbare Nachrichten für alle Menschen mit Flugangst, jetzt so kurz vor den Herbstferien.
1: Wird gestreikt, oder?
0: Es wird nicht gestreikt. Ein Wissenschaftsteam aus den USA, die haben sich mal sehr intensiv mit dem Thema Flugsicherheit beschäftigt. Also die uralte Frage, wie sicher ist Fliegen, wie sicher ist das Verkehrsmittel Flugzeug? Und sie kommen zu dem Ergebnis, du wirst es ahnen, mit Abstand ist es das sicherste Verkehrsmittel. Und die haben das jetzt wirklich mal hochgerechnet. Eine Fahrt im Bus ist 9-mal so gefährlich. 9-mal so lebensgefährlich wie ein Flug im Flugzeug. Eine Zugfahrt 239-mal gefährlicher. Die Reise im eigenen Auto, 626-fach höheres Risiko zu verunfallen.
1: Ja, bei allen anderen außer bei mir, ich bin ja ein sehr, sehr guter Fahrer.
0: Ja, natürlich, bei dir ist es null, ja. So, aber auch gar nicht zu reisen, das ist auch nicht sicherer. Auf einer Skipiste zum Beispiel hast du ein 73-mal höheres Risiko, tödlich zu verunglücken als im Flugzeug.
1: Aha.
0: Ja. Und auch zu Hause ist es gefährlicher. Also wenn du einfach nur zu Hause bleibst, selbst da ist das Sterberisiko 8-mal so hoch wie im Flugzeug.
1: Das kommt darauf an, wie glücklich man verheiratet ist, ne? Wahrscheinlich. Und ob es irgendwelche Gegenstände und Werkzeuge und Gift im Haushalt gibt.
0: So ist es, ja. Und man weiß ja auch, dass gerade die Deutschen abends gern auf der Couch mal abstürzen.
1: Ja.
0: Also insofern, ja, nicht ganz ungefährlich.
1: Jeden Sonntagabend wird gemordet in Deutschland.
0: Ja, ich wollte es doch aber nur mal sagen, in ein Flugzeug zu steigen ist sicherer, als einfach nur zu Hause zu bleiben, auf der Couch. Finde ich spannend. So.
1: Aber rechnet sich das dann, wenn man die ganze Zeit sich im Flugzeug
0: dann rechnet sich nicht, passiert? Wahrscheinlich nicht. Ja. Ja. Weiß gar nicht, wie das mit Kreuzfahrtschiffen ist. Da gibt es doch jetzt die Rentnerin, die gesagt hat, es ist günstiger für sie, jetzt komplett ihr Leben auf das Kreuzfahrtschiff zu verlagern, als zu Hause zu bleiben, Miete zu zahlen und was weiß ich, Lebensunterhalt. Ja, habe ich letztens gesehen. Die wohnt jetzt, weiß nicht, ob es die AIDA ist, keine Ahnung, die wohnt auf irgendeinem Kreuzfahrtschiff. Ja.
1: Immer wenn ich das sehe, also die Buchungsraten und so weiter, ja, das war weit von hier, ist von meinen Kosten entfernt.
0: Ja. Micha, ganz kurz das Wetter, du hast noch 30 Sekunden.
1: Oh Gott.
0: Ja.
1: Zu leben.
0: Nee, für den Wetterbericht.
1: Okay, dann würde ich das jetzt ausnutzen und sagen, ja, es wird ein gar nicht so übler Tag. Ist ja schon mal sehr verhalten, wie gesagt. Also, es geht heute früh los mit Sonnenschein, vor allem schon mal in der Westhälfte Sachsens. Im Osten haben wir noch mehr Wolkenfelder rumhängen, aber es wird dann eine Mischung aus Sonne und Wolken geben, vor allem am Vormittag. Am Nachmittag kommen dann wieder dickere Wolken hereingezogen. Alles trocken mit Temperaturen bei knappen 20 Grad.
0: Okay, was auch sehr sicher ist, Micha.
1: Ja?
0: Immer wieder ein Käffchen.
1: Oh, da passieren die meisten Unfälle.
0: An der Kaffee. Und Kaffee macht happy.

0: wir wünschen Ihnen einen Happy Donnerstag. Es ist genau 7:45 und das heißt, in 2 Stunden, 15 Minuten um 10 Uhr wird der neue Bundestrainer Jürgen Klopp seinen Nationalmannschaftskader nominieren. Stehen ja bald 4 Spiele in der Nations League an und bis zum Beginn der nächsten Fußballweltmeisterschaft sind es ab heute dann auch nur noch 1360 Tage. Was sonst noch wichtig ist und wichtig wird, erfahren Sie gleich bei uns in den Nachrichten.
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2: Mit Conny Hartmann, guten Morgen. Die Pläne für einen Kleingartenpark in Gablenz sollen wieder Fahrt aufnehmen. Der Kleingartenbeirat der Stadt unterstützt einen neuen Anlauf. Mehr von Gunnar Tichy.
3: Seit rund 10 Jahren gibt es die Idee, mehrere Kleingartenanlagen zwischen Charlottenstraße und Ossietzkystraße auf einer etwa 80 Hektar großen Fläche zu einem öffentlichen Park zu verbinden. Erste Gemeinschaftsprojekte gibt es bereits. So wurden 2 Parkplätze gebaut, Verbindungswege saniert, Aufenthaltsplätze geschaffen und eine Bienenwiese angelegt. Bis 2029 sind rund 650.000 Euro für das gesamte Vorhaben eingeplant.
2: Zum Abschluss der diesjährigen Aktion Stadtradeln ist heute Nachmittag eine Familienradtour durch Chemnitz geplant. Treffpunkt ist um 17 Uhr auf dem Platz vor dem Hauptbahnhof. Dort heizt zunächst ein DJ ein, bevor es auf die rund 13 Kilometer lange Strecke geht. Die Tour ist laut Stadtverwaltung für Kinder ab 8 Jahren geeignet. Der Chemnitzer FC hat im 9. Spiel der Regionalliga-Saison die erste Niederlage kassiert. Vor heimischem Publikum mussten sich die Himmelblauen gestern Abend dem SV Babelsberg mit 0:1 geschlagen geben. Den entscheidenden Treffer erzielten die Gäste aus Brandenburg in der 86. Spielminute. Am Sonntag musste CFC dann bei Chemie Leipzig antreten. Während die Bundesregierung darüber berät, wie Autofahrer hierzulande entlastet werden können, steigen die Preise an den Tankstellen jeden Tag weiter. Ob es eine Lösung gibt, die schon ab Oktober greift und welche das sein wird, ist weiter unklar. Diana Kramer berichtet.
4: Möglich ist zum Beispiel, dass die Mehrwertsteuer auf Benzin und Diesel von 19% auf 7% gesenkt wird oder, wie schon beim Tankrabatt im Frühjahr, die Energiesteuer gesenkt wird. Die Entscheidung dafür war seinerzeit schnell gefallen, sagt Unionsfraktionschef Thorsten Frey. Deshalb könnte es auch dieses Mal zügig gehen. Auch wenn es ambitioniert sei, es könnte zum 1. Oktober gelingen, sagte Frey in der ARD-Sendung Maischberger.
2: OpenAI, der Entwickler von ChatGPT, hat neue Fälle gemeldet, in denen sich seine KI in Tests unerwartet bzw. besorgniserregend verhalten hat. So hat ein Modell versucht, eigene Dateien ins Netz zu stellen, um sie später als scheinbare Quellen zu nutzen.
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6: Einen wunderschönen guten Morgen. Ein paar Wolken sind immer noch unterwegs, aber ich finde, die stören nicht weiter und im September sehen die irgendwie immer besonders schön und abwechslungsreich aus. Es gibt genügend Sonnenschein heute, 19 Grad die Höchstwerte bei uns in Chemnitz. Morgen dann wieder ein bisschen wechselhafter, das können wir ja nun schon aus den letzten Tagen. Da kann es ein paar Tropfen geben zwischendurch. Der Samstag wieder etwas sonniger, ein bisschen windiger wahrscheinlich und die Höchstwerte pegeln sich so ein bei 19, 20 Grad. Und auf den Straßen wird geblitzt, in Middeldorf Richtung Gablenz. Und Conny hat noch einen gemeldet in Limbach-Oberfrohna auf dem Ostring, Stadteinwärtshöhe Bahnhofstraße. Vielen, vielen Dank, liebe Conny, und eine gute Fahrt. Einen schönen Donnerstag.
7: Ja, danke schön, Miri.
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0: Es ist Donnerstagmorgen. Und hier sind Ihre Gastgeber. Christine und André Hart.
10: Kommen Sie. Wow. Ja. Kommen Sie ruhig ran. Und da sind Sie schon.
7: Ja, da sind Sie. Möglicherweise aber demnächst mit Verspätung, weil das Auto von Christine bekommt keinen TÜV mehr. Oh. Das tut mir sehr, sehr leid.
11: weil irgendein Seitenspiegel nicht blinkt. Und weil ich hinten, ich bin ja bei mir auf dem Hof leider mal im Rückwärtsgang, habe ich vergessen, dass da ein großer Anhänger stand und bin da dagegen gedonnert. Seitdem ist hinten ein Loch drin. Und da steht so eine Metallkante jetzt. Also da hat es halt sich reingebohrt und da steht jetzt jetzt so eine Metallkante raus und an dieser Kante könnte sich ja ein Fußgänger verletzen, wenn er da vorbeigeht. Und deshalb konntest du schön beim TÜV wieder abtanzen.
7: Ja, oder stell mal vor, ein Fahrradfahrer fährt da hinten drauf oder irgendwas.
11: Ja, das, ist doch aber mein Loch. Kann doch ein Loch im Auto.
7: Und was ist das noch? Der Spiegel blinkt nicht.
11: Und der Spiegel blinkt nicht und man muss irgendwie von der Seite muss man das irgendwie auch blinken sehen. Ich wusste gar nicht, dass der das jemals gemacht hat.
7: Kein TÜV für das Auto von Christine. Wie alt ist das jetzt?
11: Weiß ich nicht.
7: Wie viele Kilometer?
11: Über 200.000.
7: 200.000.
11: Mein Flöckchen. Aber ich mag es. Es fährt auch immer zuverlässig. Ich weiß gar nicht, was der blinkt. Seit wann blinkt denn Spiegel, Mensch?
7: Pass auf. Wenn Sie ähnliche Probleme haben, dann fahren Sie doch mal wieder Bus. Wir machen eine schöne Bustour. Und zwar nach Paris, ins Disneyland. Und das schon in den Oktoberferien, in den Herbstferien. Wenn Sie mitkommen wollen mit der ganzen Familie, wir laden Sie selbstverständlich ein. Funktioniert ganz einfach. Schauen Sie mal kurz im Internet nach, im Netz bei uns auf die Website gehen und dort steht alles, weil es ist ganz wichtig, dass Sie da ein bisschen vorinformiert sind. Gleich spielen wir wieder unser Kofferpacken-Spiel, packen wieder was rein in den Koffer und morgen müssten Sie dann alle diese Dinge aufzählen können, um zu gewinnen.
11: Genau, und das ist eigentlich das Wichtigste, was Sie auf der Website machen müssen. Sie müssen sich nämlich anmelden, weil nur wer angemeldet ist, kann dann wirklich auch mitspielen.
7: So ist es. Also, gleich geht's wieder los.
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0: So, es ist kurz nach acht. Geht's los?
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0: Dann müssen Sie nur noch auf unser Kofferpackenspiel achten und schwupps, sind Sie dabei. Mit ein bisschen Glück in der zweiten Herbstferienwoche geht's nach Paris ins Disneyland.
1: Ja, wichtig ist, dass Sie sich anmelden bei uns im Netz, weil nur wer angemeldet ist, kann dann morgen auch angerufen werden, weil morgen ist es soweit. Stimmt. Morgen früh fischen wir eine Nummer raus und rufen dann an. Ja. Und wenn Sie dann alle vier Gegenstände, die in dieser Woche im Koffer gelandet sind, aufzählen können, in der richtigen Reihenfolge, dann gibt's die Tickets fürs Disneyland Paris.
0: Dann machen wir es morgen früh. Wollen wir halb neun? Halb neun ist eine gute Zeit.
1: Um sieben?
0: Oder um sieben, ja, um sieben.
1: Komm, halb neun, da sind wir doch alle schon wieder müde mit.
0: Okay, dann machen wir es um sieben. Na, gut, rufen wir um sieben an, alles
1: ganz
0: klar.
1: Wichtig.
0: So, jetzt wandert erstmal der nächste Gegenstand in den Koffer. Das bedeutet aber, dass wir natürlich erstmal aufzählen, was schon alles drin ist. So geht ja das Spiel. Ich packe meinen Koffer, in dem schon was drin ist.
1: Das Einhorn-Kuscheltier.
0: Christians Kuscheltier, genau.
1: Ja, das Einhorn, das ist wichtig, ein Einhorn-Kuscheltier.
0: So. Dann ganz wichtig, die Trinkflasche, weil viel trinken, ja, wenn man so einen ganzen Tag unterwegs ist. Und da gibt es ja diese kostenlosen Trinkbohnen im Disneyland.
1: Mhm. Ja. Und dann ist noch drin der Labello, also schöne gepflegte Lippen, das ist ja wichtig. Und im Herbst ist ja manchmal auch so ein bisschen komisches Wetter. Oh, und da ist schon gut, dass man Labello dabei hat.
0: Hat die Christine reingepackt. Und dann bin ich heute wieder dran.
1: Bitte.
0: Ich packe in meinen Koffer eine Powerbank.
1: Powerbank.
0: Ja, das Handy wird ja doch sehr beansprucht, wenn man den ganzen Tag unterwegs ist und Fotos und Videos und Story und irgendwas wegschicken und so weiter. Also deswegen sollte man eine Powerbank dabei haben.
1: Ja.
0: Und die packe ich heute in den Koffer als vierten Gegenstand, als viertes Ding. Und damit sind wir vollzählig.
1: Okay, also Einhorn-Kuscheltier, Trinkflasche, Labello und Powerbank ist jetzt drin. Morgen früh um sieben. Klingelt irgendwo das Telefon, wenn Sie sich angemeldet haben. Also wenn noch nicht, dann machen Sie das bitte ganz flugs noch. Und dann gehen Sie ran, dann zählen Sie diese vier Dinge auf und dann geht's in der zweiten Herbstferienwoche nach Paris.
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0: Bello Impossibile.
1: Singt ja auch, wenn sie dich meint, Bello Infantile.
0: Ja, oder? Richtig, genau. Ja. Gianna Nannini um 8:12. Und hier kommt der KI-Beauftragte des Deutschen Wetters und so weiter, Wettermann Michael Klein.
1: Guten Morgen, ja.
0: Guten Morgen. Immer mehr Menschen machen sich Sorgen. Jetzt gibt es ja schon wieder Dinge, die da veröffentlicht wurden von OpenAI, dass sich die eigene KI selbstständig gemacht hat. Irgendein kluger Mensch, habe ich gestern gelesen oder vorgestern, hat gesagt, man muss sich aber nicht vor der KI fürchten, sondern nur vor den Menschen, die sie programmieren. Ja, und das gut, ist ja interessant. Ich weiß nicht, ob du Yuval Harari kennst? Nee. Das ist der Historiker und Biologe, der hat zum Beispiel eine kurze Geschichte der Menschheit geschrieben, Bestseller, ja. Mega-Bestseller. Und der hat eine interessante Theorie, der sagt ja, wir, also die Menschen, wir neigen dazu, uns selbst zu zerstören, weil wir die Konsequenzen unserer Fähigkeiten gar nicht richtig einschätzen können. Ja, das ist wohl evolutionsbiologisch bedingt. Das heißt, der Mensch, der Homo sapiens, der stand hunderttausende Jahre lang irgendwo in der Mitte der Nahrungskette. Ja? Und hat sich erst vor relativ kurzer Zeit zum Chef, also sozusagen zur Krone der Schöpfung emporgeschwungen. Das heißt, wir haben evolutionsbiologisch nie wirklich verinnerlicht, was es bedeutet, zu einer Spitze einer Nahrungskette zu stehen. Okay. Und er sagt, hätte sich im Wettbewerb um das größte bzw. leistungsfähigste Gehirn ein anderes Raubtier durchgesetzt als der Mensch. Also zum Beispiel der weiße Hai oder die Großkatzen. Und wären die heute in der Lage, Panzer zu bauen

0: anders um als wir, weil der Mensch, der sprang evolutionär gesehen quasi blitzartig vom biologischen Mittelbau an die absolute Spitze. Ja. Und rein biologisch gesehen sind wir aber im Grunde immer noch ziemlich dumme und auch ängstliche Primaten. Und deshalb reagieren wir oft grausam, panisch, irrational. Und wenn so eine primitive Spezies, sagt er, zum Beispiel über die Atombombe verfügt oder über generative KI oder was auch immer, dann wird es eben gefährlich. Das finde ich eine spannende Theorie.
1: Interessant, aber das heißt ja auch in der Konsequenz, also könnte die KI eigentlich viel besser sein als wir.
0: Ja, also wenn es dann ins Positive gedreht werden würde. Ja?
1: Wenn die KI dann sagen würde, super, ich übernehme das jetzt mir alles, ihr seid viel zu blöd dafür. So, und jetzt
0: melde ich das mal für euch. Sorge eben dafür, dass der Teich nicht leer gefressen wird.
1: Ja, zum das Beispiel. Ist ja auch noch so eine Papa-KI, die auf einen aufpasst.
0: Oder die KI erkennt, dass die Welt ohne den Menschen eine bessere wäre.
1: Ja, das ist ja das in den Filmen immer, ne?
0: Ja.
1: Oder dass die sich so ein bisschen vertut, dass die KI wahnsinnig intelligent ist, aber an einer Stelle einfach ein bisschen blöd ist, ja.
0: Ach, Fragen über Fragen. Micha. So, jetzt frage ich noch was. Wie wird denn das Wetter heute?
1: Die KI würde immer antworten, oh, schöne Frage.
0: Vielen Dank. Vielen Dank für diese Frage, genau.
1: Da merkt man, glaube ich, das ist mein Gefühl, da merkt man, dass Amerikaner vor allem bei der KI führend sind, weil die sind ja auch immer so wahnsinnig so wertschätzend. Richtig, also André, nee, es gibt keine dumme Frage. Also,
0: richtig,
1: toll.
0: Genau.
1: Ja. Ja, wettermäßig auch nicht so dumm heute. Erstmal der Vormittag zeitweise ganz schön, noch nicht ganz überall in der Osthälfte Sachsens, da hängen noch die Wolken rum, in der Westhälfte ist es schöner Sonnenschein. Und so langsam wird sich die Sonne auch immer mal besser durchsetzen. Es kommen später aber wieder neue Wolken dazu. Am Nachmittag zieht sich wieder ein bisschen mehr zu, bleibt aber trocken. Und bei Temperaturen so um 20 Grad ist es jetzt natürlich nicht mehr ganz so sommerlich.
0: Okay, wie geht's denn weiter?
1: Im Prinzip ähnlich. Also es ist jetzt nicht ganz stabil trockenes Wetter morgen. Da kann so ein bisschen Regen mit dabei sein. Sind auch insgesamt viele Wolken unterwegs, die aber zwischendurch auch immer wieder Lücken haben. Und so genau das gleiche Spiel wird es wahrscheinlich am Samstag geben. Ein bisschen windiger. Und am Sonntag, da kommt dann mal zeitweise Regen durchgezogen.
0: Okay, alles klar, Micha. Dann würde ich vorschlagen, wir machen jetzt ein Primaten-Käffchen.
1: In der Mitte der Nahrungskette.
0: Genau. Und dann hören wir uns später nochmal.
1: Gerne doch, bis dann.

0: ist 9:11 am 17. September, ein Donnerstag. Reinhold Messner wird heute 82 und was sonst noch wichtig wird und wichtig ist, das erfahren Sie auch gleich hier bei uns in den Nachrichten.
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3: Mit Conny Hartmann. Guten Morgen. Ab heute gibt es in der Innenstadt wieder das Lichtkunstfestival Light Our Vision. An 7 Standorten zeigen Künstler unter anderem aus Japan, Großbritannien und Tschechien bis Samstag jeweils in den Abendstunden ihre Lichtinstallationen. Die Polizei sucht Zeugenhinweise zu einem illegalen Autorennen im Juni in Limbach-Oberfrohna. In den sozialen Medien ist ein Video aufgetaucht, in dem der Fahrer mit 200 km/h durch den Ort rast. Sachsens Ministerpräsident setzt sich für die Gründung einer Autounion ein, um die Zukunft des VW-Werks in Zwickau zu sichern. Ziel müsse es sein, dass dort auch künftig Autos statt Panzer gebaut werden, sagte Kretschmer bei einer Debatte im Landtag. Soziale Netzwerke sollen für Kinder unter 13 Jahren in der EU künftig tabu sein. EU-Kommissionspräsidentin von der Leyen will heute in Straßburg einen entsprechenden Gesetzesvorschlag präsentieren.
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5: Guten Morgen. Ja, über diesen Tagesstart gibt es so gar nichts zu meckern. Es sieht wirklich sehr, sehr schön aus. Und die paar Wolken, die unterwegs sind, die fügen sich auch gut ein. Und ich finde, dann kommt das Blau vom Himmel auch noch ein bisschen besser zur Geltung. Sie hören schon, ich schwärme. Die Temperaturen, die gehen bei uns in Chemnitz auf 19 Grad rauf. Sonne und Wolken wechseln sich ab. Morgen dann ein bisschen wechselhafter, ein bisschen Regen kann möglich sein. Und am Samstag guckt dann wieder öfter die Sonne raus. Der Wind frischt wahrscheinlich ein bisschen auf. Die Temperaturen bleiben aber so bei 19, 20 Grad und auf den Straßen wird geblitzt. Mitteldorf Richtung Gablenz und Limbach-Oberfrohna Ostring stadteinwärts Höhe Bahnhofstraße. Gute Fahrt.
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9: Hey, hey, hey.
8: Und was ist dann passiert?
9: Dann wurde ich ein Abenteurer in der Horizontalen.
10: Stimmt.
9: Ja.
10: Abenteurer in der Horizontalen.
9: Ja. Aber um kurz vor 9:30, dann kann man sich schon mal langsam in die Vertikale begeben. Wir wünschen einen guten Start in diesen Donnerstag. Ich habe es ja gerade schon gesagt, der Geburtstag von Reinhold Messner. 82 heute, sag mal. Allen Geburtstagskindern. Happy Birthday.
10: Ja.
9: Mensch.
10: Habt einen schönen Tag.
9: Aber.
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0: Kurz nach halb neun jetzt.
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2: Ich bin Carsten Koliski. Ein Chemnitzer backt ab nächster Woche in Sydney bei der WM der Berufe um den Titel Tobias Miklosch. Mir hat der Bäcker mal verraten, wie er sich vorbereitet.
3: Zurzeit bin ich in der Bundesakademie in Weinheim und wir haben hier drei Backstuben. Eine Backstube kann ich eigentlich immer für mich nutzen. Dementsprechend habe ich jetzt auch vor allem die letzten zwei Monate 7 Tage die Woche hier trainiert. Ich habe dann auch vom deutschen Nationalteam der Bäcker oft Trainer an der Seite, die mich coachen. Und dann überlegt man sich, was man macht für Produkte. Man versucht, sie in einen sinnvollen Ablauf zu integrieren, dass man am Ende ein gutes Projekt dastehen hat.
2: Gibt's da auch legale Dopingmittel, die einen fit halten?
3: Was als Bäcker natürlich immer geht, ist das flüssige Gold, und zwar Kaffee. Und wenn man dazu noch so ein schönes ofenwarmes Baguette mit viel Butter hat, das schiebt einen doch ganz gut an.
2: Ist klar. Los geht die Berufe-WM am Dienstag. Da sind dann aus unserer Region auch noch 2 Landschaftsgärtner und ein Anlagenmechaniker mit dabei.
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4: Olivia Rodrigo, Drop Dead.
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0: 6 Minuten nach 8:30.
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3: Guten Morgen. Sieht doch sehr freundlich aus. Und die Temperaturen, die gehen so auf 19, 20 Grad rauf bei uns in Chemnitz. Es gibt den ganzen Tag eine angenehme Mischung aus Sonne und Wolken. Und auf den Straßen, da haben wir 2 Blitzer in Limbach-Oberfrohna, Ostring, stadteinwärts Höhe Bahnhofstraße und Mitteldorf Richtung Gablenz. Immer noch gute Fahrt. Einen schönen Donnerstag.
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0: Roxette. Und da wird es Zeit für unseren Chefmeteorologen, unseren Better-Better-Man, Micha Klein.
1: Guten Morgen.
0: Guten Morgen. Und ich glaube, wir hatten letzte Woche schon darüber gesprochen, immer mehr Menschen gehen ins Kino. Das heißt, die Ticketverkäufe, die haben deutlich angezogen im Vergleich zum letzten Jahr. Hängt natürlich auch immer an den Filmen, die ins Kino kommen, logischerweise. Also die Kinos sind da ziemlich abhängig von dem, was die Filmindustrie da liefert. Und heute kommt ein spannender Film. Das wollte ich mit dir noch kurz besprechen, beziehungsweise dir empfehlen. Ich weiß nicht, ob du schon gesehen hast. Pressure. Also ob du den Film kannst du wahrscheinlich noch nicht gesehen haben, weil der kommt ja erst heute. Weißt du, worum es da geht? Pressure?
1: Ich hab's kurz gelesen, dachte, oh, spannend, interessant.
0: Ja.
1: Das erste Mal, glaube ich, dass das Thema Wetter bzw. Meteorologie so im, also jetzt außer diese Katastrophenfilme, halt so wirklich im Fokus ist.
0: Ne? Im Grunde ein Hollywood-Blockbuster. Hoffen wir mal, dass es einer wird. Na, vielleicht kein Blockbuster, aber es ist schon groß gemacht. Und zwar geht es um die Landung der Alliierten in der Normandie, also 1944. Alles ist vorbereitet, alles bis ins kleinste Detail geplant. Es bleibt nur ein Unsicherheitsfaktor, nämlich das englische Wetter. So. Mhm. Und da kommt der britische Chefmeteorologe James Stack ins Spiel. Ja, und vor ihm liegt die wichtigste Wettervorhersage der Menschheitsgeschichte bis dahin.
1: Ja.
0: Sehr. Eine unfassbare Verantwortung.
1: Zu der Zeit natürlich noch was ganz anderes als heute.
0: Ja, ja. Pressure. Also Pressure wahrscheinlich im Sinne von Druck, ne? Hochdruck oder Tiefdruck oder was auch immer.
1: Oh, ja,
0: und auch Druck, der auf ihm lastet. Auf dem Wetterman.
1: Ah, diese Doppeldeutigkeit.
0: Ja.
1: Clever.
0: Siehste, Micha.
1: Ja.
0: Spannend. Also ab heute neu in den Kinos.
1: Mal gucken. Interessant. Ja. Ich werde es versuchen zu gucken, ja.
0: Jetzt guck doch erstmal aufs Wetter, Micha.
1: Ja, da sehen wir auch Druck und Druckgebiete. Im Moment ein kleines, schwaches Hochdruckgebiet, das sich über uns erstreckt und damit die Tiefausläufer wieder umleitet. Und deswegen haben wir heute einen trockenen Tag, einen phasenweise auch ziemlich sonnigen. Das geht heute früh los in der Westhälfte Sachsens. Der Osten hat noch mehr Wolken. Und insgesamt wird es so eine Mischung sein. Mal Sonne, dann wieder mehr Wolken. Gerade am Nachmittag kann wieder auch ein bisschen mehr durchziehen bei Temperaturen so um 20, 21 Grad. Ist es zwar nicht mehr ganz so warm wie in den letzten Tagen, aber eben auch nicht herbstlich kühl.
0: Wie geht's denn weiter?
1: Bisschen wechselhaft morgen, insofern, dass da zeitweise dickere Wolken über uns hängen, die vielleicht ein ganz, ganz klein bisschen Regen rauslassen können. Mit den Temperaturen kann es auch vielleicht nochmal ein Grad absinken. Samstag ist es dann wahrscheinlich wieder komplett trocken, aber ein bisschen windiger, so bei auch wieder 20 Grad ungefähr. Und das wird auch oftmals dicker bewölkt sein, zeitweise aber aufgelockert. Insofern eigentlich alles relativ ruhiges Wetter, aber nicht so wahnsinnig wunderschön. Und am Sonntag kommt nochmal ein bisschen Regen mit dazu, aber für die nächste Woche deutet sich schon wieder alles sehr, sehr trocken an und auch mit ein bisschen mehr Sonnenphasen.
0: Na süße. Ja. So. Micha, dann schlage ich vor, wir jetzt keine Trockenphase, wir jetzt Käffchen.
1: Wir Käffchen.
0: Wir Käffchen, ich nehme.

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14: Mit Conny Hartmann. Guten Morgen. In der Innenstadt beginnt am Abend das Lichtkunstfestival Light Our Vision. Im Mittelpunkt steht diesmal das ehemalige Kongresshotel, das sich in eine große Computerspielfläche verwandelt. So Linda Hüttner vom Veranstalterteam.
15: Es gibt die Möglichkeit, bekannte Spielekonsolformate nicht ganz 1:1, aber in der Systematik quasi nachzuspielen. Das heißt, man hat einen Buzzer in der Hand oder einen Joystick und kann Dinge auf der Fassade steuern, die dann wiederum eine Grafik zurückspielt. Und ich denke, es wird für jeden ein spaßiges Erlebnis. Das kann ich garantieren.
14: Das Festival geht bis Samstag. Mit mehr als 200 Stundenkilometern ist ein dunkler BMW durch Limbach-Oberfrohna gerast. Das war zwar schon im Juni, wie die Polizei aber jetzt mitteilte, tauchte dazu ein Video in den sozialen Medien auf, das die Fahrt auf der Burgstädter Straße zeigt. Dabei überholte der Fahrer mehrere Verkehrsteilnehmer. Die Polizei ermittelt wegen eines verbotenen Kraftfahrzeugrennens und bittet um Zeugenhinweise. Viele schreiben mit Freunden auf WhatsApp auch über die Arbeit. Problematisch kann es werden, wenn der Chat nach einem Streit beispielsweise beim Arbeitgeber landet. Um einen solchen Fall geht's heute vor dem Bundesgerichtshof. Eine Frau hatte dadurch ihren Job verloren und sieht ihren Datenschutz verletzt. Thomas Bleskin berichtet.
10: Vereinfacht gesagt, die Datenschutzregeln gelten normalerweise nicht, wenn jemand Dokumente ausschließlich für persönliche oder familiäre Zwecke nutzt. Genau darüber wird jetzt aber gestritten. Möglicherweise fällt aber noch keine endgültige Entscheidung. Der Bundesgerichtshof könnte den Europäischen Gerichtshof fragen, wo die Grenze der sogenannten Haushaltsausnahme liegt.
14: In Frankfurt am Main warnt die Stadt, sich vor Mücken zu schützen. Zwei Anwohner nahe des Flughafens haben sich mit Malaria infiziert, vermutlich durch eine eingeschleppte Mücke. Schon im Sommer gab es 6 Fälle unter Flughafenmitarbeitern. Die sogenannte Flughafenmalaria ist in Deutschland insgesamt sehr selten. Der Chemnitzer FC hat im 9. Spiel der Regionalligasaison die erste Niederlage kassiert. Vor heimischem Publikum mussten sich die Himmelblauen gestern Abend dem SV Babelsberg mit 0:1 geschlagen geben. Den entscheidenden Treffer erzielten die Gäste aus Brandenburg in der 86. Spielminute.
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17: Einen schönen Start in den Donnerstag. Die Temperaturen bei uns in Chemnitz, die gehen auf 19 Grad rauf. Dazu gibt's eine sehr entspannte Mischung aus Sonne und Wolken heute. Morgen der Tag, der wird wahrscheinlich ein bisschen durchwachsener werden. Da ist auch mal etwas Regen möglich zwischendurch. Am Samstag dann wieder mehr Sonnenschein. Der Wind wird aber wahrscheinlich ein bisschen auffrischen und die Temperaturen gehen auf bis zu 20 Grad rauf. Und auf den Straßen haben wir einen Stau auf der A72 Richtung Zwickau zwischen Chemnitz Süd und Stolberg Nord und einen Blitzer in Limbach-Oberfrohna auf den Ostring statt einwärts für Bahnhofstraße. Und vielleicht haben Sie auch noch irgendwas entdeckt. Dann sagen Sie es mir gerne weiter. 03x800 und die 4 ist die Nummer.
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1: Ja, aber da schicken wir heute mal liebe Grüße nach Limbach-Oberfrohna. Der dortige Schwimmsport- und Tauchsportverein veranstaltet nämlich jetzt am Wochenende das mittlerweile schon 26. 24-Stunden-Schwimmen. Los geht's am Samstag um 10 bis Sonntag 10 Uhr logischerweise. Und da geht's nicht um sportliche Höchstleistungen, sondern einfach ums gemeinsam Schwimmen, Kämpfen, Durchhalten und Meter machen. Geschwommen wird im Familien- und Freizeitbad Limbo. Wer Lust hat, kann gern noch dabei sein.
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0: Lea. Die Lea ist toll.
1: Ja, schön.
0: Ja, was hat sie noch? Und dann küsse ich dich im Treppenhaus. Kennst du?
1: Ja, so halbwegs.
0: Ja. Oder, warte mal, was war sie noch? Und alle meine Freunde sagen, dass ich leise bin.
1: Leise. War das auch Lea?
0: Das ist auch Lea, meine ich.
1: Ach ja.
0: Ja, ja, ja. Und Lea hat zusammen mit, das finde ich auch ganz toll, mit Max Rabe gemacht. Guten Tag, liebes Glück.
1: Ach, wie schön.
0: Siehst du? Ja. Was du von mir alles lernen kannst.
1: Toll, ich wusste nicht, dass du so ein Fanboy
0: das
1: bist.
0: Nö, ich bin kein Fanboy, das ist einfach nur die geballte Musikkompetenz.
1: Bei mir.
0: Du hast es ja mit
1: in
0: der
1: Person André Hart, mit das Lexikon der deutschen Musik.
0: Mit der Musikexpertise zu tun. Micha Klein, unser Chefmeteorologe, ist in der Leitung und macht es nochmal schön, nachdem wir alle gestern ein bisschen nass geworden sind, beruhigt sich das wieder.
1: Genau, heute kleine Ruhephase, zumindest was Regen angeht, also ein trockener Tag und ein Tag, an dem zwischendurch auch die Sonne ganz gut mit dabei ist. Nicht immer, nicht überall. Der Morgen war so, dass vor allem der Osten erstmal jetzt noch unter den dicken Wolken hängt, der Westen den Sonnenschein hat. Also ein bisschen zweigeteilt bei uns hier in Sachsen. Und das wird aber dann sich vereinheitlichen, sag ich mal. Also es bekommen alle mal am Nachmittag Wolken ab, aber eben auch die Lücken, in denen die Sonne dabei ist, bei Temperaturen um 20, 21 Grad.
0: Okay. Wie geht's denn weiter? Richtung Wochenende schon mal so ganz langsam geguckt?
1: Ja, so ein Hin und Her. Mal bewölkt, mal aufgelockert, freundlich, Sonne und morgen kann es vielleicht ein ganz, ganz klein bisschen Regen geben. Wir bleiben eher so im Bereich bei knapp 20 Grad und auch am Samstag wird das so sein. Da sieht der Tag eher trocken aus, aber auch so ein Hin und Her aus Wolken und aufgelockerten Phasen bei 20 Grad, vielleicht ein bisschen windiger. Der Sonntag, der wird dann voraussichtlich wieder etwas Regen bringen, aber insgesamt sieht es so aus, auch für die nächste Woche, dass es die meiste Zeit doch trocken ist.
0: Das ist, das wird schon. Also es wird nochmal Sommer.
1: Ja, oder? Auf jeden Fall. Ja,
0: warte mal, nächste Woche ist Sommer? Nee, Sommer nicht. Nächste Woche ist dann Herbstanfang. Wann hast du gesagt? Am 23.
1: Ich weiß es nicht mehr. Ich glaube 23. ist Herbst.
0: Ja, glaube,
1: ich google.
0: Guck mal bitte, ja.
1: Herbstanfang 2026. Oh, ich kann die Zahl
0: noch entspannt.
1: Wir haben ja die Zeit, ne? Mhm. 23. um 2.05 Uhr. Wir müssen früh aufstehen.
0: Also nächste Woche Mittwoch ist dann offiziell, beziehungsweise auch kalendarisch der Herbstanfang.
1: Genau. Also meteorologisch ja schon mit dem 1. September und dann kalendarisch der 23. diesmal.
0: Aber nach dem Sommer, wir könnten um irgendwas wetten, wenn ich behaupte, es kommt noch mal ein 25 Grad im Schattentag in Sachsen.
1: Also jetzt für die nächste Zukunft ist der Samstag eher der wärmste Tag. Wahrscheinlich so bei 22, 23 Grad. Vielleicht reicht es da irgendwo für die 25, glaube ich. Aber ehrlich gesagt, jetzt mal nach dem jetzigen Stand nicht. Und danach sieht es kühler aus für die nächste Woche. Okay. Also die Wahrscheinlichkeit sinkt.
0: Ja, mal gucken. Micha, jetzt erstmal ein Käffchen.
1: Gerne.
0: Die Wahrscheinlichkeit steigt. Und wir hören uns morgen wieder.
1: Wir machen wir. Bis morgen.
0: Bis dann.
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16: Mit Conny Hartmann, guten Morgen. In Gablenz soll der geplante Kleingartenpark wieder Fahrt aufnehmen. Mehrere Anlagen sollen miteinander verbunden werden. Bis 2029 sollen rund 650.000 Euro investiert werden. Zum Abschluss der Aktion Stadtradeln ist heute Nachmittag eine Familienradtour durch Chemnitz geplant. Treffpunkt ist um 17 Uhr auf dem Platz vor dem Hauptbahnhof. Dort heizt zunächst ein DJ ein, bevor es dann auf die rund 13 Kilometer lange Strecke geht. Der Chemnitzer FC hat am Abend die erste Saisonniederlage kassiert. Vor heimischem Publikum mussten sich die Himmelblauen dem SV Babelsberg mit 0:1 geschlagen geben. Bundeswirtschaftsministerin Reicher hat angesichts der horrenden Spritpreise eine vorübergehende Senkung der Mehrwertsteuer vorgeschlagen. Die Steuer für Kraftstoffe solle von 19% auf 7% gesenkt werden.
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0: Einen schönen Start in den Donnerstag. Die Temperaturen bei uns in Chemnitz, die gehen auf 19 Grad rauf. Dazu gibt's eine sehr entspannte Mischung aus Sonne und Wolken heute. Morgen der Tag, der wird wahrscheinlich ein bisschen durchwachsener werden. Da ist auch mal etwas Regen möglich zwischendurch. Am Samstag dann wieder mehr Sonnenschein. Der Wind wird aber wahrscheinlich ein bisschen auffrischen und die Temperaturen gehen auf bis zu 20 Grad rauf. Und auf den Straßen haben wir einen Stau auf der A72 Richtung Zwickau zwischen Chemnitz Süd und Stolberg Nord und einen Blitzer in Limbach-Oberfrohna auf dem Ostring statt Einwärtshöhe Bahnhofstraße. Und vielleicht haben Sie auch noch irgendwas entdeckt, dann sagen Sie es mir gerne weiter. 03x800 und die 4 ist die Nummer.
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22: 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Es ist kurz vor 10 jetzt. 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
5: Diesmal ein Tipp für alle Naturfreunde, denn es gibt die nächste interessante Führung in unserem Botanischen Garten an der Leipziger Straße. Da geht's um die Pflanzen des Jahres. Also welcher Baum, welche Gift- oder Heilpflanze, welches Gemüse oder welche Staude die Pflanzen des Jahres sind und was sie besonders macht, warum sie ausgezeichnet wurden. Wer sich das mal ansehen und anhören möchte, schaut vorbei. Los geht's um 17 Uhr.
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6: So, und da kommt die Miri jetzt nochmal ins Spiel, weil wir haben eine wichtige Meldung von den Straßen. Erzähl mal bitte.
7: Oh ja, wir haben leider einen Falschfahrer. Auf der A13 auch noch. Dresden Richtung Berlin zwischen Bronco und Karlau. Achtung, bitte nicht überholen. Ganz, ganz vorsichtig fahren. Wir geben dann Entwarnung. Ein Falschfahrer auf der A13 Dresden Richtung Berlin zwischen Bronco und Karlau.
6: Aufpassen, ja.

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1: Jetzt wird Zeit für unseren Chefmeteorologen Micha Klein.
2: Hallo André.
1: Ja, der Reinhold Messner wird 82. Der ist vor vielen Jahren hochgeklettert auf Mount Everest.
2: Mhm.
1: Und du weißt, da oben gibt es ja die Yetis und so weiter, ne? So diese Schneemenschen.
2: Ja.
1: Da ist er da also rumgekraxelt. Und das war ja damals zu seiner Zeit, als er noch jung war, gar nicht so selbstverständlich, ja, da hochzukraxeln.
2: Ich will es ein bisschen genießen.
1: Ja, ja, ja.
2: Ich habe
1: ja,
2: lange
1: ja.
2: nicht, also früher hast du häufiger mir erzählt, aber den habe ich jetzt lange
1: okay.
2: nicht. Deswegen, also Reinhold Messner oben auf den Bergen.
1: Ja, du gabst ja, ne? gab's ja, ja, war kalt oder so. Du gabst ja früher auch keine Handys oder wenn es welche gab, dann sind die eingefroren und so weiter. Ja, iPhone, wissen wir ja, ja, bei Kälte oder Hitze, ja, steigen die aus. Jedenfalls ist er nun fertig dort mit seiner Besteigung, kommt runter und unten am Fuße vom Mount Everest, da ist ein Postamt. Da geht er rein und sagt, ich möchte gerne eine Postkarte schreiben, ja, für meine Lieben daheim, damit die wissen, ich war oben.
2: Früher wirklich so richtig mit Postkarte,
1: mit Postkarte und so weiter, ja. Macht das also, zack, Briefmarke drauf.
2: Du merkst schon, die Geschichte ist völlig unrealistisch heutzutage. Ein Postamt, das geöffnet hat, ist nicht zur Postbank gegangen und die haben gesagt, Entschuldigung, wir sind die Postbank, was wollen wir mit Briefmarken anfangen? Nee, du warst wirklich, du warst in einer Postfiliale damals.
1: Ja, und da gab es auch noch eine richtige Schalterbeamtin, die macht das mal alles fertig dort, ja, nimmt die Postkarte und wisst ihr, was er dann fragt? Der Reinhold Messner, er fragt, Yeti heute noch weg?
2: Yeti.
1: Ja, es war viele Jahre für alle, die jetzt vielleicht unsere Infantilität etwas bestaunen. Der Lieblingswitz von unserem Chefmeteorologen Micha Klein.
2: Ja. Es hat auch bis gerade eben gedauert, bis ich ihn verstanden habe.
1: Ja. Wir haben wunderbare Nachrichten für alle Menschen mit Flugangst, jetzt so kurz vor den Herbstferien.
2: Wird gestreikt, oder?
1: Nein, es wird nicht gestreikt. Ein Wissenschaftsteam aus den USA, die haben sich mal sehr intensiv mit dem Thema Flugsicherheit beschäftigt. Wie sicher ist Fliegen? Wie sicher ist das Verkehrsmittel Flugzeug? Sie kommen zu dem Ergebnis, du wirst es ahnen, mit Abstand ist es das sicherste Verkehrsmittel. Und die haben das jetzt wirklich mal hochgerechnet. Eine Fahrt im Bus ist 9-mal so gefährlich. Eine Zugfahrt 239-mal gefährlicher. Die Reise im eigenen Auto 626-fach höheres Risiko zu verunfallen. Aber auch gar nicht zu reisen, das ist auch nicht sicherer. Auch zu Hause ist es gefährlicher. Also wenn du einfach nur zu Hause bleibst. Selbst da ist das Sterberisiko 8-mal so hoch wie im Flugzeug.
2: Aber das kann ich. Das kommt doch an, wie glücklich man verheiratet ist, ne? Wahrscheinlich. Und ob es irgendwelche Gegenstände und Werkzeuge und Gift im Haushalt gibt.
1: So ist es, ja. Und man weiß ja auch, dass gerade die Deutschen abends gern auf der Couch mal abstürzen. Ja.
2: Ja.
1: Micha, ganz kurz das Wetter. Du hast noch 30 Sekunden.
2: Oh Gott.
1: Ja.
2: Zu leben.
1: Nee, für den Wetterbericht. Heute wieder besser?
2: Ja, heute auf jeden Fall besser, hübscher, schöner. Es ist die Sonne auch mit dabei. Es ist, so wie es ausschaut, weitestgehend alles trocken. Es gibt ja diesen Sonne-Wolken-Mix, wo dann auch zwischendurch mal ein bisschen alles grauer wird, aber dann immer wieder eben auch hellere Momente.
1: Ach ja, wie bei uns. Ab und zu mal ein heller Moment.
2: Ja, für November ist einer geplant, glaube ich.
1: Es wird immer weniger. Ja, das heißt,
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3: Jennifer Lopez und David Guetta. Save me tonight.
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0: So, und kurz vor 3:45 nochmal der Hinweis von Amiri. Achtung, immer noch der Falschfahrer unterwegs, ja?
1: Genau, auf der A13 Dresden Richtung Berlin zwischen Bronco und Karlau. Da bitte nach wie vor nicht überholen. Sehr vorsichtig fahren in beiden Richtungen. Der Falschfahrer ist immer noch unterwegs auf der A13 Dresden Richtung Berlin zwischen Bronco und Karlau.
0: Dankeschön, Miri.
1: Gerne.

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16: Mit Conny Hartmann. Guten Tag. Ministerpräsident Michael Kretschmer kämpft weiter um die Zukunft des VW-Werkes in Zwickau. Bei einer Debatte im Landtag sprach sich der CDU-Politiker für die Gründung einer neuen Autounion aus, um den traditionsreichen Automobilstandort gemeinsam zu sichern. Ziel müsse es sein, dass dort auch künftig Autos statt Panzer gebaut werden. Zudem forderte Kretschmer Unterstützung vom Konzern sowie eine aktive Rolle der Landespolitik bei den Verhandlungen.
17: Die Pläne für einen Kleingartenpark in Gablenz sollen wieder Fahrt aufnehmen. Der Kleingartenbeirat der Stadt unterstützt einen neuen Anlauf. Mehr von Gunnar Tichy.
18: Seit rund 10 Jahren gibt es die Idee, mehrere Kleingartenanlagen zwischen Charlottenstraße und Ossietzkystraße auf einer etwa 80 Hektar großen Fläche zu einem öffentlichen Park zu verbinden. Erste Gemeinschaftsprojekte gibt es bereits. So wurden 2 Parkplätze gebaut, Verbindungswege saniert, Aufenthaltsplätze geschaffen und eine Bienenwiese angelegt. Bis 2029 sind rund 650.000 Euro für das gesamte Vorhaben eingeplant.
17: Zum Abschluss der diesjährigen Aktion Stadtradeln ist heute Nachmittag eine Familienradtour durch Chemnitz geplant. Treffpunkt ist um 17 Uhr auf dem Platz vor dem Hauptbahnhof. Dort heizt zunächst ein DJ ein, bevor es auf die rund 13 Kilometer lange Strecke geht. Die Tour ist laut Stadtverwaltung für Kinder ab 8 Jahren geeignet. Die Bundesregierung will Scheinbeschäftigung durch Banden eindämmen und hat dafür einen Aktionsplan vorgelegt. Der Landkreistag begrüßt das. Hauptgeschäftsführer Ruge sagte dem Tagesspiegel, entscheidend sei ein besserer Datenaustausch und das Schließen von Schlupflöchern. Bargeld scheint weiter auf dem Rückmarsch zu sein. Einer Umfrage zufolge wollen immer mehr Menschen lieber mit Karte bezahlen, vor allem in Restaurants und Supermärkten. Ronny Thorau berichtet.
19: In manchen Restaurants und Läden gibt es ja aber durchaus noch Cash-Only-Schilder. In der Bundesregierung wird da gerade ein Vorstoß abgestimmt, Geschäfte und Restaurants zu mindestens einer digitalen Zahlungsoption zu verpflichten. An einigen Orten akzeptieren viele Menschen aber laut der YouGov-Umfrage gerne noch reine Barzahlung, nämlich bei Volksfesten, Wochen- und Flohmärkten.
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21: Einen wunderschönen guten Morgen, das wird ein sehr freundlicher Tag, viel Blau am Himmel, die Temperaturen gehen auf 19 Grad rauf und morgen der Tag wird dann eher wieder wechselhaft, da kann es auch ein bisschen Regen geben zwischendurch. Am Samstag dann schon wieder freundlicher mit etwas mehr Sonnenschein, aber es kann noch ein Stückchen windiger werden. Die Temperaturen pegeln sich so ein bei 19, 20 Grad und auf den Straßen haben wir einen Stau auf der A72 Richtung Zwickau zwischen Chemnitz Süd und Stolberg Nord. Ansonsten haben wir nichts weiter, aber vielleicht ist Ihnen noch irgendwas aufgefallen, irgendein Stau oder Blitzer, dann sagen Sie es mir gerne weiter. 03x800 und die 4 ist die Nummer, unter der Sie mich erreichen.
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23: Hallo zusammen, Kloppo zum Ersten. Gleich gibt unser Bundestrainer bekannt, wen er alles in den DFB-Kader beruft. Dennis Undaff, der hat uns bei der WM Spaß gemacht, soll aber nicht mit dabei sein. Auch Leroy Sané nicht. Und die Nummer 1 im Tor wird Marc-André Ter Stegen. Und dann sind wir mal noch gespannt, wen Jürgen Klopp noch nominiert. Sind wir natürlich auf jeden Fall dran.
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0: Elton John und Britney Spears und eine kurze Info für alle Autofahrer auf der A13. Der Falschfahrer hat die Autobahn verlassen, also Entwarnung dort.
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Donnerstagvormittag. Schön, dass ihr alle da seid. Ich starte heute mal mit einem kleinen Songtextraten in die Sendung. Von wem ist das hier? Du kannst über mich denken, was du willst. Du kannst versuchen, mit mir zu machen, was du willst. Aber du kannst mich nicht aufhalten. A. Robbie Williams. B. Anastasia. Oder C. Die Toten Hosen. Na? Die richtige Antwort ist B. Anastasia, die heute Geburtstag hat. Und der Song heißt Paid My Dues. Und Jürgen Klopp hat übrigens auch seine Pressekonferenz mit einem kleinen Ratespiel eröffnet. Da reden wir dann um 10:30 drüber. Hier ist Anastasia.

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12: Einen wunderschönen guten Morgen, das wird ein sehr freundlicher Tag, viel Blau am Himmel, die Temperaturen gehen auf 19 Grad rauf und morgen der Tag wird dann eher wieder wechselhaft, da kann es auch ein bisschen Regen geben zwischendurch. Am Samstag dann schon wieder freundlicher mit etwas mehr Sonnenschein, aber es kann noch ein Stückchen windiger werden. Die Temperaturen pegeln sich so ein bei 19, 20 Grad und auf den Straßen haben wir einen Stau auf der A72 Richtung Zwickau zwischen Chemnitz Süd und Stolberg Nord. Ansonsten haben wir nichts weiter, aber vielleicht ist Ihnen noch irgendwas aufgefallen, irgendein Stau oder Blitzer, dann sagen Sie es mir gerne weiter. 03x800 und die 4 ist die Nummer, unter der Sie mich erreichen.
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15: Ja, und mit Jürgen Klopp weht ein neuer Wind beim DFB. Gleich mehr aus der PK.

Big Girls Don't Cry. Ganz Kloppo-like hat Jürgen Klopp die Pressekonferenz zur Nominierung seines ersten DFB-Kaders begonnen. Nachdem so viele Namen schon im Umlauf waren, hat er angekündigt, er hat noch eine Überraschung. Und dann an die Journalisten: Wer von euch den Namen errät, bekommt so eine Kappe. Natürlich die, die er aufhat. Ist übrigens ein cooles Basecap von Adidas mit schwarz-rot-goldenem Logo und dem Spruch einer von 83 Millionen in Anspielung auf die 83 Millionen Bundestrainer bei einer WM. Zum Kader kommen wir dann auch gleich.

0: Gute Musik von Tempest City und Self-Aware. Kloppo zum Ersten. 44 Spieler, darunter 16 Debütanten, hat der Bundestrainer in den DFB-Kader berufen. Gerade läuft noch die Pressekonferenz. Er will ein großes Team. Wird also kein A- und B-Team geben, sondern es wird immer fürs nächste Spiel neu gedacht. Dass Marc-André Ter Stegen die Nummer 1 im Tor sein wird, das wissen wir. Jürgen Klopp hat vor wenigen Minuten gesagt, warum.
1: Zuallererst geht es mal darum, dass man Bälle hält. Und da finde ich ihn außergewöhnlich. Und deshalb ist das... Ja, aber das ist ja, alles hängt von Leistung ab. Sie fragen mich heute und ich sage, heute ist das so.
0: Auch der Kapitän bleibt Joshua Kimmich.
1: Ich erwarte einfach, dass es sein Potenzial, dass er unbestritten ist und die daraus resultierende Qualität bei uns eben auch jedes Mal voll einbringt und habe da keine Zweifel dran, um ehrlich zu sein.
0: Und noch eine wichtige Botschaft vom Bundestrainer ans ganze Land.
1: Ich würde mir oder uns gerne die Fahne zurückholen. Wenn ich ganz ehrlich bin, ich möchte, dass wenn man sie schwingt, dass niemand denkt, was ist mit dir nicht in Ordnung, sondern dass man einfach nur das Gefühl hat, ja, du bist happy und verstehst, dass du Glück hattest, dass du in diesem wundervollen Land geboren, aufgewachsen, zugezogen und wie auch immer, dass du hier lebst.
0: Jürgen Klopp spricht also von positivem Nationalstolz.
1: Ich stelle das im Moment im Tagesrhythmus fest, es erfüllt mich mit unheimlich viel Stolz, diese Rolle auszufüllen.
0: Havertz, Schlotterbeck, Ter Stegen und Kimmich sind erstmal die bekannten Namen. Viele andere tolle Spieler aus der Liga werden wir kennenlernen.

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14: Mit Conny Hartmann. Guten Tag. Ministerpräsident Michael Kretschmer kämpft weiter um die Zukunft des VW-Werkes in Zwickau. Bei einer Debatte im Landtag sprach sich der CDU-Politiker für die Gründung einer neuen Autounion aus, um den traditionsreichen Automobilstandort gemeinsam zu sichern. Ziel müsse es sein, dass dort auch künftig Autos statt Panzer gebaut werden. Zudem forderte Kretschmer Unterstützung vom Konzern sowie eine aktive Rolle der Landespolitik bei den Verhandlungen. Die Pläne für einen Kleingartenpark in Gablenz sollen wieder Fahrt aufnehmen. Der Kleingartenbeirat der Stadt unterstützt einen neuen Anlauf. Mehr von Gunnar Tichy.
7: Seit rund 10 Jahren gibt es die Idee, mehrere Kleingartenanlagen zwischen Charlottenstraße und Ossietzkystraße auf einer etwa 80 Hektar großen Fläche zu einem öffentlichen Park zu verbinden. Erste Gemeinschaftsprojekte gibt es bereits. So wurden 2 Parkplätze gebaut, Verbindungswege saniert, Aufenthaltsplätze geschaffen und eine Bienenwiese angelegt. Bis 2029 sind rund 650.000 Euro für das gesamte Vorhaben eingeplant.
14: Zum Abschluss der diesjährigen Aktion Stadtradeln ist heute Nachmittag eine Familienradtour durch Chemnitz geplant. Treffpunkt ist um 17 Uhr auf dem Platz vor dem Hauptbahnhof. Dort heizt zunächst ein DJ ein, bevor es auf die rund 13 Kilometer lange Strecke geht. Die Tour ist laut Stadtverwaltung für Kinder ab 8 Jahren geeignet. Die Bundesregierung will Scheinbeschäftigung durch Banden eindämmen und hat dafür einen Aktionsplan vorgelegt. Der Landkreistag begrüßt das. Hauptgeschäftsführer Ruge sagte dem Tagesspiegel, entscheidend sei ein besserer Datenaustausch und das Schließen von Schlupflöchern. Bargeld scheint weiter auf dem Rückmarsch zu sein. Einer Umfrage zufolge wollen immer mehr Menschen lieber mit Karte bezahlen, vor allem in Restaurants und Supermärkten. Ronny Thorau berichtet.
15: In manchen Restaurants und Läden gibt es ja aber durchaus noch Cash-Only-Schilder. In der Bundesregierung wird da gerade ein Vorstoß abgestimmt, Geschäfte und Restaurants zu mindestens einer digitalen Zahlungsoption zu verpflichten. An einigen Orten akzeptieren viele Menschen aber laut der YouGov-Umfrage gerne noch reine Barzahlung, nämlich bei Volksfesten, Wochen- und Flohmärkten.
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18: Ein wunderschönen Donnerstag, ein bisschen blau, ein bisschen weiß, für jeden Geschmack was dabei. Nur den Regen, den lassen wir heute definitiv aus, 19, 20 Grad die Höchstwerte. Morgen der Tag, der wird dann eher nochmal ein bisschen herbstlich durchwachsen, da ist wieder ein bisschen Regen möglich. Am Samstag wird es dann aber zum Start ins Wochenende schon wieder freundlicher mit etwas Sonnenschein, der Wind kann etwas mehr werden und die Temperaturen, die gehen so auf 19, 20 Grad rauf. Und auf den Straßen haben wir einen Stau auf der A72. Chemnitz in Richtung Zwickau zwischen Chemnitz Süd und Stolberg Nord und geblitzt wird auf der Leipziger Straße stadtauswärts und zwischen Autobahnabfahrt und Überflieger stadteinwärts.
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21: Korrekt, hier bei der Arbeit. Und jetzt habe ich, juhu, einen Lieblingsradio-Lieblingssong. Shabusi kommt hier.
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Ich sage es immer wieder gerne, ich liebe diesen Song, Joe und End of Beginning. Und ich habe auch heute wieder eine gute Nachricht gefunden. 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Dafür brauchen wir doch irgendwie mehr. Irgendwie hat man doch immer das Gefühl, dass die Zeit immer schneller vergeht. Und gegen das Gefühl können wir was tun. Wissenschaftler haben herausgefunden, dass unser Gehirn im Alltag auf Autopilot schaltet und uns der Alltagsschrott damit praktisch vernebelt. Was dagegen hilft? Neue Eindrücke. Und das muss keine große Urlaubsreise sein. Es reicht schon ein Ausflug an einen Ort um die Ecke, wo man noch nie war, oder einfach mal einen anderen Arbeitsweg nehmen. Das ist doch einfach. La, la, la.

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10: Einen wunderschönen Donnerstag. Ein bisschen blau, ein bisschen weiß, für jeden Geschmack was dabei. Nur den Regen, den lassen wir heute definitiv aus. 19, 20 Grad die Höchstwerte. Morgen der Tag, der wird dann eher nochmal ein bisschen herbstlich durchwachsen. Da ist wieder ein bisschen Regen möglich. Am Samstag wird es dann aber zum Start ins Wochenende schon wieder freundlicher mit etwas Sonnenschein. Der Wind kann etwas mehr werden und die Temperaturen, die gehen so auf 19, 20 Grad rauf. Und auf den Straßen haben wir einen Stau auf der A72. Chemnitz in Richtung Zwickau zwischen Chemnitz Süd und Stolberg Nord und geblitzt wird auf der Leipziger Straße stadtauswärts und zwischen Autobahnabfahrt und Überflieger stadteinwärts.
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13: Sonnige Grüße aus dem Studio und einen schönen Donnerstag.

0: Samstag. Vier junge Sachsen sind gerade unterwegs nach China, nach Shanghai. Dort beginnt nächste Woche die Weltmeisterschaft der Berufe, die sogenannten World Skills. Und mit dabei ist Tobias Miklosch, er ist Bäcker in Chemnitz. Welche Wettkämpfe warten denn auf dich in Shanghai?
1: Wir müssen diverse Brote backen, sei es jetzt ein Vollkornbrot zum Beispiel, ein reines Sauerteigbrot, ein Saatenbrot oder ein Früchtebrot. Wir arbeiten mit Brioche-Teigen, woraus wir dann zum Beispiel sowas wie Zimtschnecken machen oder geflochtenes Gebäck. Wir haben auch Plundergebäcke, sprich Croissant, Pao-Schokolade oder auch Cruffins. Und wir haben auch, was eigentlich so ziemlich wichtig ist, oder was heißt wichtig, aber es ist auf jeden Fall ein Hingucker, das ist ein Schaustück. Das Thema ist dieses Jahr das Jahr des Feuerpferdes, was ja aktuell in China angesagt ist.
0: Also das klingt nach einer guten Vorbereitung und China ist natürlich spannend. Wie sind deine Erwartungen erstmal an Shanghai?
1: Was ich von Shanghai erwarte, ist erstmal gar nicht so wettkampfbezogen. Ich hoffe, ich kann mich da einfach auf den Ort einlassen, die Erfahrungen einfach mitnehmen, es auch vielleicht auch ein bisschen genießen und vor allem auch ganz wichtig, mit anderen Leuten einfach in Kontakt treten und neue Connections knüpfen, weil man kann ja doch immer was dazulernen und neue Perspektiven gewinnen.
0: Dann wünschen wir euch eine gute Zeit und viel Spaß und Erfolg. Tobias Miklosch war da als Bäcker in Chemnitz und unterwegs zur Weltmeisterschaft der Berufe in Shanghai.
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14: Mit Conny Hartmann. Guten Tag. Ministerpräsident Michael Kretschmer sieht noch immer Chancen für einen Erhalt des VW-Standortes in Zwickau. Dafür müssten jetzt alle an einem Strang ziehen, sagte der CDU-Politiker bei einer Debatte im Landtag.
15: Unser Job muss jetzt sein, dass wir als Sachsen mit am Tisch sitzen, wenn über sächsische Werke verhandelt wird. Und meine Vorstellung ist, dass wir eine neue Autounion gründen, im Sinne von, wir machen das gemeinsam. Wir wollen, dass auch in Zukunft in Mosel Fahrzeuge gebaut werden. Keine Panzer, sondern Autos. Und dafür müssen wir die Voraussetzungen schaffen.
14: Auch vom Volkswagen-Konzern forderte Kretschmer Unterstützung, um den Automobilstandort Zwickau zu sichern. In der Innenstadt beginnt am Abend das Lichtkunstfestival Light Our Vision. Im Mittelpunkt steht diesmal das ehemalige Kongresshotel, das sich in eine große Computerspielfläche verwandelt, so Linda Hüttner vom Veranstalterteam.
16: Es gibt die Möglichkeit, bekannte Spielekonsolformate nicht ganz eins zu eins, aber in der Systematik quasi nachzuspielen. Das heißt, man hat einen Buzzer in der Hand oder einen Joystick und kann Dinge auf der Fassade steuern, die dann wiederum eine Grafik zurückspielt. Und ich denke, es wird für jeden ein spaßiges Erlebnis, das kann ich garantieren.
14: Mit mehr als 200 Stundenkilometern ist ein dunkler BMW durch Limbach-Oberfrohna gerast. Das war zwar schon im Juni, wie die Polizei aber jetzt mitteilte, tauchte dazu ein Video in den sozialen Medien auf, das die Fahrt auf der Burgstädter Straße zeigt. Dabei überholte der Fahrer mehrere Verkehrsteilnehmer. Die Polizei ermittelt wegen eines verbotenen Kraftfahrzeugrennens und bittet um Zeugenhinweise. Die Bundesregierung will Scheinbeschäftigung durch Banden eindämmen und hat dafür einen Aktionsplan vorgelegt. Der Landkreistag begrüßt das. Hauptgeschäftsführer Ruge sagte dem Tagesspiegel, entscheidend sei ein besserer Datenaustausch und das Schließen von Schlupflöchern. Nach dem schlechten Abschneiden unserer Schüler bei der PISA-Studie steht die Frage im Raum, woran liegt's? Laut einer YouGov-Umfrage sieht jeder Zweite das Hauptproblem in der schlechten personellen Ausstattung der Schulen. Direkt dahinter folgt das Freizeitverhalten der Kinder, etwa zu viel Zeit am Handy.
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18: Einen wunderbaren Donnerstag. Ich finde, man kann richtig zugucken, wie sich die Blätter so langsam herbstlich verfärben. Da kann man ja den Klamottenstil auch jetzt ein bisschen anpassen, auch da in so ein bisschen herbstlichere Töne gehen. Herrlich. 19 Grad, die Höchstwerte bei uns in Chemnitz. Eine Mischung aus Sonne und Wolken. Morgen wieder herbstlich wechselhaft mit ein paar Tropfen zwischendurch. Samstag wieder etwas freundlicher, aber wahrscheinlich auch windiger. Und auf den Straßen sieht's relativ entspannt aus. Ein Stau noch auf der A72 in Richtung Zwickau zwischen Chemnitz Süd und Stolberg Nord, den kennen wir schon, und geblitzt wird an der Chemnitz-Talstraße kurz vor der Jet und Leipziger Straße stadtauswärts. Danke fürs Melden, gute Fahrt, schönen Tag.
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21: Hallo alle zusammen. Ich finde ja das Spannendste an der Pressekonferenz von Jürgen Klopp ist seine Kappe mit schwarz-rot-goldenem Adidas-Logo. Mädels eben. Hier kommt gleich Peter Fox unter anderem und den Anfang macht Lost Frequencies.
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Donnerstagmittag, kurz nach 12 schon wieder. 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Schauspieler Callum Turner ist ganz hoch im Kurs als neuer James Bond. Ich kannte den bis dato nicht. Er hat sich über eine geschmissene Profikarriere im Fußball und Modeljobs bis nach Hollywood gearbeitet. Und momentan ist er überall präsent, vor allem seit er seine Freundin Dua Lipa geheiratet hat. George Clooneys Segen für 007 hat er schon. George sagt, er ist groß, gut aussehend, charmant und ist Brite. Also genau der Richtige. Wäre doch perfekt, Turner spielt Bond und den Titelsong dazu liefert seine Frau. Jetzt singt sie hier erstmal mit Elton John. Hier ist Dua Lipa.

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13: Sieht ganz freundlich aus bei uns in Chemnitz, Stadt und Land. Am Nachmittag ein paar dickere Wolken, aber es bleibt trocken bei bis zu 19 Grad. Auch in der Nacht bleibt es trocken bei 12 Grad. Morgen erstmal Sonne und Wolken im Wechsel. Erstmal auch noch trocken, aber es kann auch ein bisschen regnen bei bis zu 19 Grad. Auf der A72 Chemnitz in Richtung Zwickau staut sich zwischen Chemnitz Süd und Stolberg Nord aktuell 10 Minuten Zeitverlust. Blitzer bei uns in der Stadt auf der Chemnitztalstraße Richtung Autobahn kurz vor der Jet-Tankstelle, auf der Leipziger Straße stadtauswärts und der Nevestraße zwischen der Autobahn und dem Überflieger stadteinwärts. Wenn Sie noch was sehen, gerne ergänzen. Nummer ist kostenlos 03x800 und die 4.
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16: Und jetzt mit Pharrell Williams und Daft Punk. Get Lucky. Hallo.

0: schönen Donnerstag. Kurz vor 12:30, Alex Warren habe ich gleich mit Ordinary. 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
2: Diesmal ein Tipp für alle Naturfreunde, denn es gibt die nächste interessante Führung in unserem Botanischen Garten an der Leipziger Straße. Da geht's um die Pflanzen des Jahres. Also welcher Baum, welche Gift- oder Heilpflanze, welches Gemüse oder welche Staude die Pflanzen des Jahres sind und was sie besonders macht, warum sie ausgezeichnet wurden. Wer sich das mal ansehen und anhören möchte, schaut vorbei. Los geht's um 17 Uhr.
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0: Der aktuelle Song von Harry Styles, American Girls. Und aus 2 macht 3, Harry Styles spielt nächstes Jahr 3 Konzerte in Berlin. 2 hat er ja schon angekündigt und jetzt gibt's eine Zusatzshow, alle am ehemaligen Flughafen Tempelhof. Und hier noch mehr gute Nachrichten.
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2: Wir haben wunderbare Nachrichten für alle Menschen mit Flugangst, jetzt so kurz vor den Herbstferien.
3: Wird gestreikt, oder?
2: Es wird nicht gestreikt. Ein Wissenschaftsteam aus den USA, die haben sich mal sehr intensiv mit dem Thema Flugsicherheit beschäftigt. Wie sicher ist Fliegen? Wie sicher ist das Verkehrsmittel Flugzeug? Sie kommen zu dem Ergebnis, du wirst es ahnen, mit Abstand ist es das sicherste Verkehrsmittel. Und eine Fahrt im Bus ist 9-mal so gefährlich. Eine Zugfahrt 239 mal gefährlicher. Die Reise im eigenen Auto 626-fach höheres Risiko zu verunfallen. Aber auch gar nicht zu reisen, das ist auch nicht sicherer. Auch zu Hause ist es gefährlicher. Also wenn du einfach nur zu Hause bleibst. Selbst da ist das Sterberisiko 8-mal so hoch wie im Flugzeug.
3: Aber das kommt auch an, wie glücklich man verheiratet ist, ne? Wahrscheinlich. Und ob es irgendwelche Gegenstände und Werkzeuge und Gift im Haushalt gibt.
2: So ist es, ja. Und man weiß ja auch, dass gerade die Deutschen abends gern auf der Couch mal abstürzen. Ja.
3: Ja.
2: Micha, ganz kurz das Wetter. Du hast noch 30 Sekunden.
3: Zu leben.
2: Für den Wetterbericht.
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9: Mit Conny Hartmann. Guten Tag. Die diesjährige Aktion Stadtradeln neigt sich dem Ende entgegen. Noch bis Sonntag sind die Chemnitzer dazu aufgerufen, so oft wie möglich das Auto stehen zu lassen und stattdessen das Fahrrad zu nutzen. Bereits heute Nachmittag gibt es eine große Abschlussradtour. Mehr von Carsten Kuliski.
13: Mitfahren kann jeder, der möchte, anmelden muss man sich nicht. Treffpunkt ist um 17 Uhr der Platz vor dem Hauptbahnhof. Dort heizt zunächst ein DJ ein, bevor es auf die rund 13 Kilometer lange Strecke durch die Stadt geht. Die Tour ist familienfreundlich und für Kinder ab 8 Jahren geeignet. Voraussetzungen sind ein verkehrssicheres Rad und das Tragen eines Helms.
9: Ministerpräsident Michael Kretschmer sieht noch immer Chancen für einen Erhalt des VW-Standortes in Zwickau. Dafür müssten jetzt alle an einem Strang ziehen, sagte der CDU-Politiker bei einer Debatte im Landtag.
20: Unser Job muss jetzt sein, dass wir als Sachsen mit am Tisch sitzen, wenn über sächsische Werke verhandelt wird. Und meine Vorstellung ist, dass wir eine neue Autounion gründen, im Sinne von, wir machen das gemeinsam. Wir wollen, dass auch in Zukunft in Mosel Fahrzeuge gebaut werden. Keine Panzer, sondern Autos. Und dafür müssen wir die Voraussetzungen schaffen.
9: Auch vom Volkswagen-Konzern forderte Kretschmer Unterstützung, um den Automobilstandort Zwickau zu sichern. Der neue Fußball-Bundestrainer Jürgen Klopp hat für den Auftakt in der Nations League einen XXL-Kader vorgestellt. 44 Namen stehen auf der Liste. Joshua Kimmich soll weiterhin die Kapitänsbinde tragen und im Mittelfeld agieren. Marc-André Ter Stegen ist vorerst die Nummer 1 zwischen den Pfosten.
21: Zuallererst geht es mal darum, dass man Bälle hält. Und da finde ich ihn außergewöhnlich. Und deshalb ist das, ja, aber das ist ja, alles hängt von Leistung ab. Sie fragen mich heute und ich sage, heute ist das so.
9: Klopp will sich von möglichst vielen Spielern ein Bild verschaffen und nach 2 von 4 Partien die Kader wechseln. Die Nationalmannschaft startet heute in einer Woche in Amsterdam mit dem Prestigeduell gegen die Niederlande in die neue Länderspielsaison. Der Hitzesommer dürfte Kartoffeln vermutlich spürbar teurer machen. Einer Schätzung von Fachleuten zufolge könnten im 5-Jahres-Durchschnitt in Nordwesteuropa mehr als 3 Millionen Tonnen Kartoffeln fehlen. Den Daten zufolge muss Deutschland mit den größten Verlusten rechnen.
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23: Sonne und Wolken am Himmel über Chemnitz Stadt und Land am Nachmittag. Dickere Wolken, es bleibt aber meist trocken bei 19 Grad. Auch in der Nacht bleibt es meist trocken bei 12 Grad. Morgen dann Sonne und Wolken im Wechsel. Etwas Regen kann auch runterkommen, 19 Grad. Für Samstag dann wieder trocken und windig bei 20 Grad. Auf der B101 klemmt es aus Richtung Freiberg kommen zwischen Mittelseider und Pockau. Dort aktuell 10 Minuten Zeitverlust und ein Blitzer bei uns in der Stadt auf der Chemnitztalstraße in Richtung Autobahn. Stehen Sie da kurz vor der Jet-Tankstelle. Wenn Ihnen noch was auffällt, Stau oder Blitzer, gerne melden. Die Nummer ist kostenlos 03x800 und die 4.
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26: Und was ist das Beste, dass ihr alle mit dabei seid? Ich wünsche einen herrlichen Tag. Hallo.
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0: Schönen Donnerstag mit
1: der
0: uns.
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0: Ja, und es ist schon wieder bald Halloween und im Europapark Rust wird heftig alles, was gruselt, ausgepackt. Und das ist dann extra spannend und natürlich zum Schreien, sagt die Anna Reichle vom Europapark.
3: Herzliche Deko, schaurige Shows und natürlich auch so ein paar Gänsehautmomente. Und tatsächlich feiern wir hier das größte Halloween-Spektakel Deutschlands.
0: Na dann, nichts wie hin, oder? Die Familienauszeit zu Halloween im Europapark Rust gewinnt ihr Sonntagvormittag im Reiseexpress und Vorfreude. Und alle Infos gibt's schon jetzt auf der Website. 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
8: Sonne und Wolken im Wechsel und es bleibt meist trocken, auch wenn am Nachmittag die Wolken über Chemnitz Stadt und Land wieder ein bisschen dichter werden. Temperaturen heute bei maximal 19 Grad. In der kommenden Nacht bleibt es auch meist trocken bei etwa 12 Grad. Morgen dann Sonne und Wolken im Wechsel, über weite Strecken trocken, kann aber auch mal regnen bei bis zu 19 Grad. Es stockt auf der Chemnitz-Talstraße zwischen Klausnitz und der Abfahrt Chemnitz-Glöser aktuell 10 Minuten Zeitverlust. Und es blitzt auf der Chemnitz-Talstraße kurz vor der Jet-Tankstelle in Richtung Autobahn und auf der Leipziger Straße stadtauswärts an der Aral. Kommen Sie gut und sicher an Ihr Ziel.
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11: Ja, und jetzt mit Liam Payne und Rita Ora. Ich wünsche einen schönen Donnerstag. Hallo. 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

0: Beyoncé und Halo. Ganz Kloppo-like hat Jürgen Klopp die Pressekonferenz zur Nominierung seines ersten DFB-Kaders begonnen. Er hat von den Journalisten Namen erraten lassen. Als Preis gab's die neue Kloppo-Kappe mit schwarz-rot-goldenem Adidas-Logo und die passt zum Konzept von Jürgen Klopp.
1: Ich würde mir oder uns gerne die Fahne zurückholen, wenn ich ganz ehrlich bin. Ich möchte, dass, wenn man sie schwingt, dass niemand denkt, was mit dir nicht in Ordnung, sondern dass man einfach nur das Gefühl hat, ja, du bist happy und verstehst, dass du Glück hattest, dass du in diesem wundervollen Land geboren, aufgewachsen, zugezogen und wie auch immer, dass du hier lebst.
0: Auf der Kappe steht einer von 83 Millionen. So ist er und nach wie vor selbst mega stolz.
1: Ich stelle das im Moment im Tagesrhythmus fest, es erfüllt mich mit unheimlich viel Stolz, diese Rolle auszufüllen.
0: 44 Spieler sind im DFB-Kader, darunter 16 Neulinge. Er will ein großes Team, auch für die anderen bleibt die Tür offen. Für die ersten Spiele sind es zwei wechselnde Kader. Jamel Musiala, Zsolt Gnabry, Nico Schlotterbeck und Finn Dahmen sind die Spieler, die in beiden Kadern stehen. Marc-André Ter Stegen ist seine Nummer 1 im Tor. Kapitän bleibt Joshua Kimmich.
1: Ich erwarte einfach, dass es sein Potenzial, dass er unbestritten ist und die daraus resultierende Qualität bei uns eben auch jedes Mal voll einbringt. Und habe da keine Zweifel dran, um ehrlich zu sein.
0: Bundestrainer Jürgen Klopp hat seinen XXL-Kader vorgestellt. Rund um den Kapitän Kimmich werden wir also viele Neulinge im Nationalmannschaftstrikot erleben.

0: Achtung, liebe Autofahrer, auf der A72 Leipzig Richtung Chemnitz zwischen Rochlitz und Penig liegen Reifenteile auf der Fahrbahn. Vorsichtig!
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10 nach halb 2 und 3. Ich sag mal, Jungs, bringen uns jetzt in den Nachmittag. Kamrat ist am Start mit Hock Yourself gleich. Roman Knoblauch singt nicht, ist sonst für gute Laune zuständig. Und hier kommt jetzt erstmal noch Bruno Mars und ich wünsche einen schönen Nachmittag. Ciao, ciao.

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18: Mit Michael Daub, guten Tag. Eine Hundestreife der Polizei hat am Bahnhof Erfenschlag einen Libyer gestellt, der einer Rentnerin den Rucksack gestohlen haben soll. Einzelheiten von Carsten Koliski.
19: Die 84-Jährige war am Montag im Zug von Aue nach Chemnitz unterwegs. Als sie den Diebstahl bemerkte, war der Mann in Erfenschlag bereits ausgestiegen. Dort konnten die alarmierten Beamten mit dem Hund den 39-Jährigen stellen. In der Nähe des Bahnhofs fanden sie dann auch den Rucksack und die Geldbörse der Frau. Beides war in einem Papierkorb und in einer Streugutkiste versteckt. Der Libyer wurde wieder freigelassen. Gegen ihn wird wegen Diebstahls ermittelt.
18: Heute gibt es auf dem Chemnitzer Oktoberfest die erste Sonderveranstaltung. Jeden Donnerstag wird unter einem bestimmten Motto gefeiert. So stehen am Abend die Handwerker im Mittelpunkt. Zur Premiere im letzten Jahr kamen viele von ihnen in traditioneller und aktueller Arbeitskleidung, sagte uns Veranstalter Henrik Boneski. Los geht's im Festzelt auf dem Hartmannplatz um 18 Uhr. In Dresden-Mockritz ist eine Mutter um ein Haar vom Ast eines Straßenbaums erschlagen worden. Der mächtige, gut 15 Meter lange Ast einer Weide war am frühen Abend abgebrochen. Er traf drei Autos und die Frau, die gerade aus ihrem Wagen aussteigen wollte. Die 41-Jährige wurde verletzt ins Krankenhaus gebracht. Ihre drei Kinder, die noch im Auto saßen, blieben unverletzt, erlitten aber einen gehörigen Schreck. Nach und nach wird klarer, wie die Bundesregierung die Nutzung von Social Media für Minderjährige regeln will. Bildungsministerin Prien sagte, es werde einen Mix geben aus Alterskontrollen, mehr Medienkompetenz für Kinder und Aufklärung für Eltern. Der Plan ist, dass Kinder unter 13 Jahren in der gesamten EU von sozialen Medien wie TikTok, Snapchat, Instagram und Co. ausgeschlossen werden. Mit einem XXL-Kader startet Fußballnationaltrainer Jürgen Klopp seine neue Aufgabe. Für 4 anstehende Nations League-Spiele nominierte er 44 Spieler, darunter 16 Neulinge. Es gibt auch einige Rückkehrer wie Marc-André Ter Stegen, Serge Gnabry oder Karim Adeyemi. Das erste Länderspiel steht nächste Woche Donnerstag auf dem Programm. Auswärts geht es dann gegen die Auswahl der Niederlande.
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20: Meist nur locker bewölkt, der Nachmittag in Chemnitz Stadt und Land bei knapp 20 Grad. Es bleibt trocken, auch so in der Nacht. Morgen überwiegend wolkig, nur selten lockert es mal auf. Einzelne Schauer mit dabei, 16 bis 21 Grad. Das Wochenende wechselhaft und weiter um die 20 Grad. Vorsicht auf der A72 Leipzig Richtung Chemnitz. Da liegen Reifenteile zwischen Rochlitz und Penig. Und geblitzt wird in Chemnitz B95 Leipziger Straße an der Rahltankstelle stadtauswärts. Staus und Blitzer melden Sie kostenlos 03x800 und die 4 gerne auch via WhatsApp. Nummer steht auf radiochemnitz.de. Vielen Dank und allen unterwegs eine gute Fahrt durch den Donnerstagnachmittag.
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23: Wer sich mal ansehen möchte, wie man in weniger als einer Stunde aus einem Stamm oder Holzblock mit einer Kettensäge ein Kunstwerk erschafft, der ist am Wochenende in Jahnsdorf genau richtig. Dort gibt es nämlich ein Event zur deutschen Speed-Carving-Meisterschaft. Spannende Geschichte erzählen wir Ihnen gleich um kurz nach oben.

0: wunderbar. Philipp Dittberner und Marv, Wolke 4. Ich hoffe, Sie schweben auf Wolke 7 gleich mit Taylor Dane und Tell It to My Heart.
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2: Ich bin Carsten Koliski. Wer am Wochenende noch nicht ganz verplant ist, könnte mal raus nach Jahnsdorf fahren. Auf dem dortigen Freibadgelände steigt nämlich ein Event im Rahmen der deutschen Speedcarving-Meisterschaft, also Kettensägen-Schnitzen auf Zeit. Genauer habe ich mir das mal dort von Bürgermeister Albrecht Spindler erklären lassen.
3: Die Teilnehmer, die bekommen von uns ein Rohholz, einfach ein Stück Baumstamm und müssen in genau 45 Minuten ein möglichst ansprechendes Kunstwerk zaubern, was dann im Nachgang versteigert wird und das, was den höchsten Erlös bringt, bekommt die größte Punktzahl. Es entstehen da ganz unterschiedliche Dinge. Tiermotive sind sehr beliebt. Eulen, Erdmenschen, Eisvogel haben wir dabei gehabt. Aber es entsteht auch mal was Größeres, eine Sitzgelegenheit. Einfach was Schönes, was man sich dann auch in den Garten stellen kann.
2: Rundherum wird im Jahnsdorfer Freibad ein Familienfest gefeiert. Die Wettbewerbe starten jeweils um 14 Uhr.
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0: Ja, Avicii und Levels hinein geht es in den Donnerstagnachmittag. Mit ihrem Lieblingsradio. Und unserem Lieblings-DJ. Der ist cool, der fetzt, der macht Spaß. Purple Disco Machine. Hier zusammen mit Sophie and the Giants und In the Dark. Den hören wir gleich in voller Länge, versprochen.
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12: Meist nur locker bewölkt der Nachmittag in Chemnitz Stadt und Land bei knapp 20 Grad. Es bleibt trocken, auch so in der Nacht. Morgen überwiegend wolkig, nur selten lockert es mal auf. Einzelne Schauer mit dabei, 16 bis 21 Grad. Das Wochenende wechselhaft und weiter um die 20 Grad. Vorsicht auf der A72 Leipzig Richtung Chemnitz. Da liegen Reifenteile zwischen Rochlitz und Penig. Und geblitzt wird in Chemnitz B95 Leipziger Straße an der Rahltankstelle stadtauswärts. Staus und Blitzer melden Sie kostenlos 03x800 und die 4 gerne auch via WhatsApp. Nummer steht auf radiochemnitz.de. Vielen Dank und allen unterwegs eine gute Fahrt durch den Donnerstagnachmittag.
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15: So, und jetzt kommt da unser Lieblings-DJ Purple Disco Machine. Die Konzerte in diesem Jahr waren fantastisch ausverkauft. Und womit? Na klar, mit.

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0: Das ist eine tolle Nummer von Glockenbach und Austisch und Dirty Dancing, das ist Ihr Lieblingsradio am Donnerstagnachmittag. Und gleich sagen wir Ihnen, wie man in den 90ern Musik gespielt hat, wenn man Sophie B. Hawkins heißt, sie hat einen ganz berühmten Bruder und sie hatte einen großen Hit 1994, Right Beside You. Den hören wir gleich nach unseren News.
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20: Mit Michael Daub, guten Tag. Beim Chemnitzer Oktoberfest, der Wusen, wird jeden Donnerstag unter einem bestimmten Motto gefeiert. Heute Abend gibt es die erste Sonderveranstaltung, so Initiator Henrik Boneski.
21: Der Handwerker-Donnerstag, wo wir das Handwerk feiern und ehren wollen, das hat letztes Jahr als Premiere mega geklappt. Unfassbar in Trachten, allen waren die Handwerker da. Und zu Handwerkern stellt man sich ja vor mit Schaufel und Spaten und Hammer und da gehören die Friseurinnen genauso dazu.
20: Das Festzelt auf dem Hartmannplatz öffnet um 18 Uhr. Bei Unfällen auf Chemnitzer Autobahnen sind zwei Männer verletzt worden. Zunächst war gestern Vormittag kurz nach 11:30 ein BMW auf der A72 von der Fahrbahn geschleudert. Der 43-jährige Fahrer prallte auf dem Weg nach Leipzig mit seinem Wagen bei Frohburg gegen einen Baum und verletzte sich schwer. Nachmittags gegen 16:30 krachte ein VW auf der A4 in Höhe der Anschlussstelle Glöser gegen die Leitplanke und eine Betonmauer. Der 27-jährige Fahrer wurde leicht verletzt. Die Polizei schätzt den Schaden bei beiden Unfällen auf insgesamt 80.000 Euro. Sachsen erleichtert den Abschuss von Wölfen und setzt damit eine Bundesvorgabe um. Künftig können auffällige Tiere abgeschossen werden, wenn sie nachweislich Nutztiere gerissen und dabei einen Schutzzaun überwunden haben. Das hat der Landtag gestern Abend beschlossen. Im Freistaat gibt es aktuell 46 Wolfsterritorien mit über 200 Tieren. Die meisten leben in der Lausitz. Seit 15 Jahren gibt es den Bundesfreiwilligendienst. Grund für Familienministerin Prien, Bilanz zu ziehen. Seit dem Start haben sich demnach rund 650.000 Menschen aktiv eingebracht. Jährlich sind es rund 35.000 Bundesfreiwillige, die sich für das Gemeinwohl einsetzen. Im sozialen, ökologischen und kulturellen Bereich, im Sport, in der Integration sowie im Zivil- und Katastrophenschutz. Die EU-Kommission will Kinder besser vor Social Media schützen. Plattformen sollen das Alter strenger kontrollieren. Eigene Nutzerkonten erst ab 15 Jahren, sogenannte Minikonten mit Zustimmung der Eltern ab 13. Auch bestimmte Spieleplattformen sowie Anbieter von KI sollen erst nachweisen müssen, dass sie sicher für Kinder sind, bevor diese Zugang zu ihnen bekommen.
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22: Ja, ein paar Quellwolken hier und da, aber ansonsten auch immer wieder Platz für die Sonne bei uns in Chemnitz Stadt und Land bei Temperaturen knapp 20 Grad. Ja, es bleibt trocken auch in der Nacht, dann haben wir Tiefstwerte zwischen 13 und 8 Grad. Morgen der Freitag überwiegend wolkig, nur selten lockert es mal auf. Einzelne Schauer können dabei sein, 16 bis 21 Grad. Das Wochenende zeigt sich wechselhaft und weiter um die 20 Grad. Meine Straßen aktuell keine großen Probleme, ein unterwegs, eine gute Fahrt. Geblitzt wird in Chemnitz B95 und zwar Höhe der Aral-Tankstelle Richtung Chemnitz Center, der Superblitzer. Straßenblitzer melden Sie kostenlos 03-0800 und die 4. Vielen Dank.
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0: Eine Studie hat jetzt gezeigt, die meisten Menschen ab 65 Jahren bei uns im Land bewegen sich zu wenig. Achtung, jetzt kommt der Gag, vor allem im Supermarkt, im Gang bei den Kühltruhen. Da habe ich ja noch 8 Jahre Zeit. In diesem Sinne, feuerfrei, schönen Nachmittag.

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0: Jawohl, schwungvoll geht es durch den Donnerstagnachmittag. Und weil wir gerade bei schwungvoll bleiben, mach gleich weiter mit Rednecks, The Spirit of the Hawk. Das ist der Sound für Chemnitz Stadt und Land. Gleich mehr davon.
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13: Ja, ein paar Quellwolken hier und da, aber ansonsten auch immer wieder Platz für die Sonne bei uns in Chemnitz Stadt und Land bei Temperaturen knapp 20 Grad. Ja, es bleibt trocken auch in der Nacht, dann haben wir Tiefstwerte zwischen 13 und 8 Grad. Morgen der Freitag überwiegend wolkig, nur selten lockert es mal auf. Einzelne Schauer können dabei sein, 16 bis 21 Grad. Das Wochenende zeigt sich wechselhaft und weiter um die 20 Grad. Freie Fahrt, gute Fahrt, geblitzt wird. Und zwar in Chemnitz auf der Reichsstraße, der Wittgensdorfer Straße und der Leipziger Straße B95, Höhe Aral Tankstelle der Superblitzer. Unsere kostenlose Nummer 03800 und die 4. Gute Fahrt.
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16: Falls Sie heute nochmal um die Häuser ziehen wollen oder nicht so recht wissen sollten, was man alles Schönes unternehmen kann, dafür gibt es unsere Tipps gleich nach Panic at the Disco, nach

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2: So, wichtige Meldung vom Verkehrsdienst A4 Erfurt Richtung Chemnitz. Zwischen Glauchau Ost und Hohenstein-Ernsthal, da liegt eine Schaufel auf der linken Spur. Mitten in der Baustelle, hat wahrscheinlich irgendwie ein Bauarbeiter verloren. Machen Sie trotzdem vorsichtig.

0: meiner Lieblingssongs des letzten Jahres. Taylor Swift und The Fate of Ophelia. Das ist ihr Donnerstagnachmittag gleich mit Linkin Park und Burn It Down.
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2: Auf der Küchwaldbühne wird wieder gespielt. Auf dem Programm steht Korax, Korax, das Familienmusical. Das hat ja schon vor 2 Jahren, also 2024, die Besucher begeistert. Deswegen wird es jetzt nochmal gezeigt. Da gibt's von morgen bis zum Sonntag mehrere Vorstellungen. Die einzelnen Termine, die kann man sich online anschauen auf der Seite küchwaldbühne.info. Außerdem gibt's da auch eine Übersicht über noch verfügbare Tickets.
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0: 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Olivia Rodrigo, Drop Dead.
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0: Chemnitz. Ja, ja, man trägt wieder Schwarz-Rot-Gold. Das Herbstmodestatement des Tages kommt von unserem neuen Bundestrainer Jürgen Klopp. Der hat ja heute seinen Mannschaftskader vorgestellt und sein neues Cap, und vorn drauf leuchten unsere Nationalfarben und der Spruch: einer von 83 Millionen. Und dieser Satz von Jürgen Klopp wird uns sicher noch eine ganze Weile begleiten.
1: Ich würde mir oder uns gerne die Fahne zurückholen, wenn ich ganz ehrlich bin. Ich möchte, dass, wenn man sie schwingt, dass niemand denkt, was ist mit dir nicht in Ordnung, sondern dass man einfach nur das Gefühl hat, ja, du bist happy und verstehst, dass du Glück hattest, dass du in diesem wundervollen Land geboren, aufgewachsen, zugezogen und wie auch immer, dass du hier lebst.
0: Jürgen Klopp spricht von positivem Nationalstolz und den lebt er uns auch offen vor.
1: Ich stelle das im Moment im Tagesrhythmus fest, es erfüllt mich mit unheimlich viel Stolz, diese Rolle auszufüllen.
0: Ja, so macht Fußball wieder Spaß, selbst wenn man wie ich kein Fußballfan ist.

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2: Mit Michael Daub, guten Tag. Beim Chemnitzer Oktoberfest, der Wusen, wird jeden Donnerstag unter einem bestimmten Motto gefeiert. Heute Abend gibt es die erste Sonderveranstaltung, so Initiator Henrik Boneski.
3: Der Handwerker-Donnerstag, wo wir das Handwerk feiern und ehren wollen, das hat letztes Jahr als Premiere mega geklappt. Unfassbar in Trachten, allen waren die Handwerker da. Und zu Handwerkern stellt man sich ja vor mit Schaufel und Spaten und Hammer und da gehören die Friseurinnen genauso dazu.
2: Das Festzelt auf dem Hartmannplatz öffnet um 18 Uhr. Bei Unfällen auf Chemnitzer Autobahnen sind zwei Männer verletzt worden. Zunächst war gestern Vormittag kurz nach 11:30 ein BMW auf der A72 von der Fahrbahn geschleudert. Der 43-jährige Fahrer prallte auf dem Weg nach Leipzig mit seinem Wagen bei Frohburg gegen einen Baum und verletzte sich schwer. Nachmittags gegen 16:30 krachte ein VW auf der A4 in Höhe der Anschlussstelle Glöser gegen die Leitplanke und eine Betonmauer. Der 27-jährige Fahrer wurde leicht verletzt. Die Polizei schätzt den Schaden bei beiden Unfällen auf insgesamt 80.000 Euro. Sachsen erleichtert den Abschuss von Wölfen und setzt damit eine Bundesvorgabe um. Künftig können auffällige Tiere abgeschossen werden, wenn sie nachweislich Nutztiere gerissen und dabei einen Schutzzaun überwunden haben. Das hat der Landtag gestern Abend beschlossen. Im Freistaat gibt es aktuell 46 Wolfsterritorien mit über 200 Tieren. Die meisten leben in der Lausitz. Seit 15 Jahren gibt es den Bundesfreiwilligendienst. Grund für Familienministerin Prien, Bilanz zu ziehen. Seit dem Start haben sich demnach rund 650.000 Menschen aktiv eingebracht. Jährlich sind es rund 35.000 Bundesfreiwillige, die sich für das Gemeinwohl einsetzen. Im sozialen, ökologischen und kulturellen Bereich, im Sport, in der Integration sowie im Zivil- und Katastrophenschutz. Die EU-Kommission will Kinder besser vor Social Media schützen. Plattformen sollen das Alter strenger kontrollieren. Eigene Nutzerkonten erst ab 15 Jahren, sogenannte Minikonten mit Zustimmung der Eltern ab 13. Auch bestimmte Spieleplattformen sowie Anbieter von KI sollen erst nachweisen müssen, dass sie sicher für Kinder sind, bevor diese Zugang zu ihnen bekommen.
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4: Ja, ein paar Quellwolken hier und da, aber ansonsten auch immer wieder Platz für die Sonne bei uns in Chemnitz Stadt und Land bei Temperaturen knapp 20 Grad. Ja, es bleibt trocken auch in der Nacht, dann haben wir Tiefstwerte zwischen 13 und 8 Grad. Morgen der Freitag überwiegend wolkig, nur selten lockert es mal auf. Einzelne Schauer können dabei sein, 16 bis 21 Grad. Das Wochenende zeigt sich wechselhaft und weiter um die 20 Grad. Freifahrt, gute Fahrt, geblitzt wird. Und zwar in Chemnitz auf der Reichsstraße, der Wittgensdorfer Straße und der Leipziger Straße B95, Höhe Aral, Tankstelle der Superblitzer. Unsere kostenlose Nummer 03800 und die 4. Gute Fahrt.
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5: Wer sich mal ansehen möchte, wie man in weniger als einer Stunde aus einem Stamm oder Holzblock mit einer Kettensäge ein Kunstwerk erschafft, der ist am Wochenende in Jahnsdorf genau richtig. Dort gibt es nämlich ein Event zur deutschen Speed-Carving-Meisterschaft. Spannende Geschichte erzählen wir Ihnen gleich um kurz nach oben.

0: Tygo, der norwegische DJ und Whitney Houston, Higher Love. Jo, hier ist Ihr Lieblingsradio gleich mit Falco und Rock Me Amadeus.
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2: Ich bin Carsten Koliski. Wer am Wochenende noch nicht ganz verplant ist, könnte mal raus nach Jahnsdorf fahren. Auf dem dortigen Freibadgelände steigt nämlich ein Event im Rahmen der deutschen Speedcarving-Meisterschaft, also Kettensägen-Schnitzen auf Zeit. Genauer habe ich mir das mal dort von Bürgermeister Albrecht Spindler erklären lassen.
3: Die Teilnehmer, die bekommen von uns ein Rohholz, einfach ein Stück Baumstamm und müssen in genau 45 Minuten ein möglichst ansprechendes Kunstwerk zaubern, was dann im Nachgang versteigert wird und das, was den höchsten Erlös bringt, bekommt die größte Punktzahl. Es entstehen da ganz unterschiedliche Dinge. Tiermotive sind sehr beliebt. Eulen, Erdmenschen, Eisvogel haben wir dabei gehabt. Aber es entsteht auch mal was Größeres, eine Sitzgelegenheit. Einfach was Schönes, was man sich dann auch in den Garten stellen kann.
2: Rundherum wird im Jahnsdorfer Freibad ein Familienfest gefeiert. Die Wettbewerbe starten jeweils um 14 Uhr.
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0: das ist doch der Song passend zum Feierabend. It feels so good. Sonic. Ihr Lieblingsradio gleich. Melanie Sie und ihre wunderschöne Ballade. Never be the same again. Ja, so klingt der Sound für Chemnitz Stadt und Land. Gleich mehr davon.
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11: Ja, ein paar Quellwolken hier und da, aber ansonsten auch immer wieder Platz für die Sonne bei uns in Chemnitz Stadt und Land bei Temperaturen knapp 20 Grad. Ja, es bleibt trocken auch in der Nacht, dann haben wir Tiefstwerte zwischen 13 und 8 Grad. Morgen der Freitag überwiegend wolkig, nur selten lockert es mal auf. Einzelne Schauer können dabei sein, 16 bis 21 Grad. Das Wochenende zeigt sich wechselhaft und weiter um die 20 Grad. Freifahrt, gute Fahrt, geblitzt wird. Und zwar in Chemnitz auf der Reichsstraße, der Wittgensdorfer Straße und der Leipziger Straße B95, Höhe Aral, Tankstelle der Superblitzer. Unsere kostenlose Nummer 03800 und die 4. Gute Fahrt.
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14: So ist es, Ihr Mann für den Nachmittag. Jetzt geht's Musik zum Bewegen, zum Mitsingen, zum Mitklatschen. Es sei denn, Sie sind mit dem Auto unterwegs. Hier ist Ray Gardner.

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1: Wir haben wunderbare Nachrichten für alle Menschen mit Flugangst, jetzt so kurz vor den Herbstferien.
2: Wird gestreikt, oder?
1: Es wird nicht gestreikt. Ein Wissenschaftsteam aus den USA, die haben sich mal sehr intensiv mit dem Thema Flugsicherheit beschäftigt. Wie sicher ist Fliegen? Wie sicher ist das Verkehrsmittel Flugzeug? Sie kommen zu dem Ergebnis, du wirst es ahnen, mit Abstand ist es das sicherste Verkehrsmittel. Und eine Fahrt im Bus ist 9-mal so gefährlich. Eine Zugfahrt 239-mal gefährlicher. Die Reise im eigenen Auto 626-fach höheres Risiko zu verunfallen. Aber auch gar nicht zu reisen, das ist auch nicht sicherer. Auch zu Hause ist es gefährlicher. Also wenn du einfach nur zu Hause bleibst. Selbst da ist das Sterberisiko 8-mal so hoch wie im Flugzeug.
2: Das kommt auch an, wie glücklich man verheiratet ist, ne? Wahrscheinlich. Und ob es irgendwelche Gegenstände und Werkzeuge und Gift im Haushalt gibt.
1: So ist es, ja. Und man weiß ja auch, dass gerade die Deutschen abends gern auf der Couch mal abstürzen.
2: Ja. Ja.
1: Micha, ganz kurz das Wetter. Du hast noch 30 Sekunden.
2: Zu leben.
1: Für den Wetterbericht.
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1: Jennifer Lopez und David Guetta. Save me tonight.
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0: Na, das sind doch die meisten von uns schon fast durch, fast schon im Feierabend mit Ed Sheeran und Castle on the Hill. Ich wünsche Ihnen einen hoffentlich sehr entspannten Nachmittag, gleich mit Glasperlenspiel, Geiles Leben und Lola Young, Messi. Das und mehr in ein paar Minuten, gleich nach unseren News.
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9: Mit Michael Daub. Guten Tag. Beim Chemnitzer Oktoberfest der Wusen wird jeden Donnerstag unter einem bestimmten Motto gefeiert. Heute Abend gibt es die erste Sonderveranstaltung, so Initiator Henrik Boneski.
10: Der Handwerker-Donnerstag, wo wir das Handwerk feiern und ehren wollen, das hat letztes Jahr als Premiere mega geklappt. Unfassbar in Trachten, allen waren die Handwerker da. Und zu Handwerkern stellt man sich ja fort mit Schaufel und Spaten und Hammer und da gehören die Friseurinnen genauso dazu.
9: Das Festzelt auf dem Hartmannplatz öffnet um 18 Uhr. Bei Unfällen auf Chemnitzer Autobahnen sind zwei Männer verletzt worden. Zunächst war gestern Vormittag kurz nach 11:30 ein BMW auf der A72 von der Fahrbahn geschleudert. Der 43-jährige Fahrer prallte auf dem Weg nach Leipzig mit seinem Wagen bei Frohburg gegen einen Baum und verletzte sich schwer. Nachmittags gegen 16:30 krachte ein VW auf der A4 in Höhe der Anschlussstelle Glöser gegen die Leitplanke und eine Betonmauer. Der 27-jährige Fahrer wurde leicht verletzt. Die Polizei schätzt den Schaden bei beiden Unfällen auf insgesamt 80.000 Euro. Sachsen erleichtert den Abschuss von Wölfen und setzt damit eine Bundesvorgabe um. Künftig können auffällige Tiere abgeschossen werden, wenn sie nachweislich Nutztiere gerissen und dabei einen Schutzzaun überwunden haben. Das hat der Landtag gestern Abend beschlossen. Im Freistaat gibt es aktuell 46 Wolfsterritorien mit über 200 Tieren. Die meisten leben in der Lausitz. In Frankfurt ist wieder ein Mensch an Malaria gestorben. Es handelt sich um einen Bewohner des Stadtteils Schwanheim, unweit des Flughafens. In Schwanheim war noch ein anderer Malaria-Fall gemeldet worden. Im Juli waren mehrere Flughafenmitarbeiter an der Tropenkrankheit erkrankt. Zwei von ihnen starben. Das Gesundheitsamt Frankfurt rät zum Mückenschutz. Die Bundesanwaltschaft hat in Brandenburg einen mutmaßlichen Islamisten festnehmen lassen. Er soll einen Anschlag auf eine Kirche in Bremen geplant haben. Dafür habe er sich schon eine Schusswaffe beschafft, hieß es in einer Mitteilung. Den Vorwürfen zufolge konnte er für seine Pläne auch noch eine noch unbekannte Person gewinnen.
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7: Ja, schön Feierabendsonne in Chemnitz Stadt und Land. Nur wenige lockere Wolken. Es bleibt trocken, auch so in der Nacht. Dann Tiefstwerte zwischen 13 und 8 Grad. Morgen der Freitag. Überwiegend wolkig, nur selten lockert es mal auf. Einzelne Schauer können dabei sein, 16 bis 21 Grad. Und wechselhaft dann das Wochenende und weiter so die Temperaturen um die 20 Grad. Auf der A72 Zwickau Richtung Chemnitz dauert 12 Minuten länger. Zwischen Stolberg im Nord und Kreuz Chemnitz stockt es immer mal wieder. Und geblitzt wird in Chemnitz-Wittgensdorfer Straße sowie in Hohenstein-Ernst-Tal-Poststraße Richtung Oberlungwitz. Staus und Blitzer kostenlos melden. 03800 und die 4.
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11: Sie ist die Chefin Europas und noch dazu siebenfache Mutter. Und trotzdem setzt Ursula von der Leyen auf die Macht der Verbote und will Jugendliche damit von TikTok, Instagram und Co. fernhalten. Was mein Kollege Sven Günther darüber denkt, hören Sie hier bei uns in ein paar Minuten.

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1: Was wollten erwachsene Jugendlichen nicht schon alles verbieten? Lange Haare, Zigaretten, Alkohol oder Sex beim ersten Treffen. Doch der Du-Du-Zeigefinger löste nur eins aus: einen Reflex im Mittelfinger. Gelernt haben wir Erwachsenen daraus offenbar nichts. Wie sonst wäre zu erklären, dass EU-Chefin Ursula von der Leyen, immerhin selbst siebenfache Mutter, auf die nicht nachweisbare Abschreckung der Verbote setzt. Sie will Social Media für Kinder und Jugendliche in Europa einschränken. Dabei hätte schon ein Blick ein Jahr zurück und tief nach Südosten genügt, um zu erkennen, dass diesem Instrument ein Game Over eingebaut ist. Seit letztem Jahr dürfen in Australien unter 16-Jährige keine Social-Media-Konten mehr haben. Und tatsächlich, viele Accounts sind weg. Nur die Jugendlichen nicht. Die ziehen sich weiter TikTok, YouTube und Co. rein, nur unter fremden Namen. Am Ende sind es wohl doch die Eltern, die überzeugen müssen, dass Blättern manchmal besser ist als Wischen.

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0: Diamonds Never Made a Lady. Rihanna und Diamonds. Wunderbar, das ist Ihr Nachmittag mit Ihrem Lieblingsradio. Und wissen Sie, was übermorgen ist? Wochenende. Was für eine grandiose Überleitung. Ah, nein, gleich Mark Foster und übermorgen. So klingt Ihr Nachmittag in Ihrem Lieblingsradio. Das ist der Sound für Chemnitz Stadt und Land. Gleich mehr davon.
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13: Ja, schön Feierabendsonne in Chemnitz Stadt und Land. Nur wenige lockere Wolken. Es bleibt trocken, auch so in der Nacht. Dann Tiefstwerte zwischen 13 und 8 Grad. Morgen, der Freitag, überwiegend wolkig. Nur selten lockert es mal auf. Einzelne Schauer können dabei sein. 16 bis 21 Grad. Ja, und wechselhaft dann das Wochenende und weiter so die Temperaturen um die 20 Grad. Auf der A72 Zwickau Richtung Chemnitz dauert 12 Minuten länger. Zwischen Stolberke Nord und Kreuz Chemnitz stockt es immer mal wieder. Und geblitzt wird in Chemnitz-Wittgensdorfer Straße sowie in Hohenstein-Ernst-Tal-Poststraße Richtung Oberlungwitz. Staus im Blitzer kostenlos melden 03800 und die 4.
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16: Gleich das Neueste vom Sport. Jetzt aber erst einmal Marc Foster, wie versprochen, beim Haus.

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1: Der Chemnitzer FC hat im 9. Spiel der Regionalligasaison gestern Abend die erste Niederlage kassiert. Vor heimischem Publikum mussten sich die Himmelblauen dem SV Babelsberg mit 0:1 geschlagen geben. CFC-Trainer Benjamin Duda sagte nach der Partie:
2: Kein Vorwurf an meine Mannschaft, schon gar nicht in puncto Willen oder Energie. Die Jungs haben wirklich alles versucht, gemacht, getan, auch bis in die Nachspielzeit hinein. Und trotzdem ist es so, waren wir heute zu schludrig, zu schlampig mit dem eigenen Ball. Irgendwo symptomatisch auch das Gegentor. Dann gewinnt der Gegner mit seiner gefühlt einzigen Torgelegenheit.
1: Am Sonntag muss der CFC dann bei Chemie Leipzig ran. In der Europa League hat Bayer Leverkusen gestern mit 2:0 gegen NK Celje aus Slowenien gewonnen. Heute Abend spielt Hoffenheim in Griechenland bei OVI Kreta. Außerdem startet am Abend die neue Saison in der deutschen Eishockey-Liga. Titelverteidiger Eisbären Berlin eröffnet die Spielzeit zu Hause gegen die Straubing Tigers. Erstes Bulli ist um 19.30 Uhr. Für die Chemnitz Crashers beginnt die Regionalliga-Saison erst nächste Woche.
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0: Feierabendstimmung mit Gigi D'Agostino. Na, so ein Dreiviertelstündchen haben wir noch gemeinsam, knappe Stündchen. Mit Forever Young geht's gleich in die nächste Stunde. David Guetta, Eva Max und Marion Gold haben da 2024 wirklich eine richtig geile Nummer rausgehauen. Den hören wir gleich, den Song. Und die Backstreet Boys mit I Want It That Way. Das und mehr gleich.
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2: Mit Michael Daub, guten Tag. Seit heute wird am Wasserschloss Klaffenbach eine ganz besondere Brücke gebaut. Ihre Fahrbahn besteht aus Betonplatten, die mit Carbon verstärkt sind.
3: Dieser Materialmix sorgt dafür, dass die Konstruktion besonders lange hält. Der Neubau an der Wehranlage ist rund 8 Meter lang und 3 Meter breit. Die alte Holzbrücke war stark beschädigt und musste abgerissen werden. Damit war ein beliebter Rad- und Wanderweg unterbrochen. Im Dezember soll die neue Überführung freigegeben werden. Die Kosten liegen bei rund 120.000 Euro. Conny Hartmann, Nachrichtenredaktion.
2: Eine Hundestreife der Polizei hat am Bahnhof Erfenschlag einen Libyer gestellt, der einer Rentnerin den Rucksack gestohlen haben soll. Die 84-Jährige war im Zug von Aue nach Chemnitz unterwegs. Als sie den Diebstahl bemerkte, war der Mann in Erfenschlag bereits ausgestiegen. Dort konnten die alarmierten Beamten mit dem Hund den 39-Jährigen stellen. Den Rucksack und die Geldbörse der Frau fanden sie in einem Papierkorb und in einer Streugutkiste. Der Libyer wurde wieder freigelassen, gegen ihn wird wegen Diebstahls ermittelt. Sachsens Kommunen bekommen Fördergelder für Investitionen künftig schneller und unkomplizierter. Wie die Landesdirektion mitteilte, wurde heute ein digitales Antragsverfahren bei der Sächsischen Aufbaubank gestartet. Die Städte und Gemeinden müssen das Geld für ihre Projekte nicht mehr vorfinanzieren, sondern können es im Voraus abrufen. Bis 2036 stehen rund 1,7 Milliarden Euro aus dem Sondervermögen des Bundes bereit, unter anderem für Schulen, Straßen sowie den Brand- und Katastrophenschutz. Die EU-Kommission hat strengere Regeln für soziale Medien vorgestellt. Betreiber sollen künftig nachweisen, dass ihre Plattformen für Kinder und Jugendliche gefahrlos nutzbar sind. Ein eigener Account für unter 13-Jährige ist nicht mehr vorgesehen. Bis zum Alter von 15 Jahren soll ein eigenes Konto nur maximal eine Stunde am Tag nutzbar sein und ein endloses Scrollen soll verhindert werden. Offen ist, wann die Regeln greifen. Eine engere Zusammenarbeit in etlichen Bereichen zwischen Kanada und der EU rückt näher. Premierminister Carney sagte vor dem EU-Parlament, gemeinsam sei man stärker. EU-Kommissionspräsidentin von der Leyen hatte in ihrer Rede zur Lage der EU dafür geworben. Als konkrete Bereiche für eine noch engere Zusammenarbeit nannte sie Technologiefragen, die Produktion von Rüstungsgütern und die Arktispolitik.
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5: Ja, schönen Feierabendsonne in Chemnitz Stadt und Land. Nur wenige lockere Wolken. Es bleibt trocken, auch so in der Nacht. Dann Tiefstwerte zwischen 13 und 8 Grad. Morgen, der Freitag, überwiegend wolkig. Nur selten lockert es mal auf. Einzelne Schauer können dabei sein. 16 bis 21 Grad. Und wechselhaft dann das Wochenende und weiter so die Temperaturen um die 20 Grad. Auf den Straßen sieht's gut aus, paar Minuten länger, A72 circa Richtung Chemnitz, zwischen Chemnitz Süd und dem Kreuz Chemnitz und Blitze an Chemnitz-Wittgensdorfer Straße und den Hohenstein-Ernsttal-Pauststraße Richtung Oberlungwitz. Staus und Blitzer kostenlos melden, 03800 und die 4. Gute Fahrt!
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7: Einen wunderschönen guten Abend. Ich habe gerade eine aktuelle Studie gelesen und die hat ergeben, wer raucht, wird häufiger einsam. Vor allem, wenn es ab dem Herbst dann kälter wird auf der Raucherinsel. In diesem Sinne, feuerfrei, jetzt mit Ava Max, David Guetta und Alphaville Forever Young.

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5: Ja, schönen Feierabend, Sonne in Chemnitz, Stadt und Land. Nur wenige lockere Wolken. Es bleibt trocken, auch so in der Nacht. Dann Tiefstwerte zwischen 13 und 8 Grad. Morgen, der Freitag, überwiegend wolkig. Nur selten lockert es mal auf. Einzelne Schauer können dabei sein, 16 bis 21 Grad. Und wechselhaft dann das Wochenende und weiter so die Temperaturen um die 20 Grad. Auf den Straßen sieht's gut aus, paar Minuten länger, A72 circa Richtung Chemnitz, zwischen Chemnitz Süd und dem Kreuz Chemnitz und Blitze an Chemnitz-Wittgensdorfer Straße und den Hohenstein-Ernsttal-Poststraße Richtung Oberlungwitz. Staus und Blitze, kostenlos melden, 03800 und die 4. Gute Fahrt!
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Das kennen Sie bestimmt auch, das Gefühl, dass die Zeit immer schneller verrinnt. Das habe ich heute Vormittag bei meiner lieben Kollegin Andrea Krüger gehört, dass Wissenschaftler das jetzt herausgefunden haben, woran das liegt. Im Alltag schaltet unser Gehirn nämlich auf Autopilot und verdichtet diese tägliche Monotonie zu einem ja einzigen unscharfen Erinnerungsblock. Und dagegen helfen zum Beispiel neue Eindrücke. Ein Ausflug an einen Ort, wo man noch nie war. Tolle Idee. Fittig und spannend. Mikroabenteuer, die das tägliche Einerlei unterbrechen. Ein neues Kochrezept ausprobieren oder statt abends fernzusehen einfach mal mit dem besten Freund verabreden. Und wissen Sie was? Das mache ich heute auch ganz spontan. Heiko, in einer halben Stunde bin ich bei dir.

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0: Sam Smith und Stay With Me. So, ich mache mich jetzt trotzdem vom Acker, bin Roman Köbler, wünsche Ihnen einen schönen Abend noch mit uns und wenn Sie mögen, starten wir morgen gemeinsam ins Wochenende. In diesem Sinne, bis dahin.
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9: Mit Michael Daub, guten Abend. Seit heute wird am Wasserschloss Klaffenbach eine mit Carbon verstärkte Brücke gebaut. Sie wird rund 8 Meter lang und 3 Meter breit. Die Kosten liegen bei rund 120.000 Euro. Die alte Holzkonstruktion an der Wehranlage war stark beschädigt und wurde abgerissen. Dadurch wurde ein beliebter Rad- und Wanderweg unterbrochen. Im Dezember sollen die Arbeiten abgeschlossen sein. Sachsens Kommunen bekommen Fördergelder für Investitionen künftig schneller und unkomplizierter. Möglich macht das ein digitales Antragsverfahren über das Portal der Sächsischen Aufbaubank, das heute gestartet ist.
10: Die Städte und Gemeinden müssen das Geld für ihre Projekte nicht mehr vorfinanzieren, sondern können die Mittel bis zu 6 Monate im Voraus abrufen. Der Präsident der Landesdirektion Bela Belafi spricht von einem Verwaltungsturbo. In einer ersten Tranche stehen bis 2028 insgesamt 580 Millionen Euro aus dem Sondervermögen des Bundes bereit, unter anderem für Schulen, Straßen sowie den Brand- und Katastrophenschutz. Bis Ende 2036 werden es insgesamt rund 1,7 Milliarden Euro sein. Gunnar Tichy, Nachrichtenredaktion.
9: Der geplante Kleingartenpark in Gablenz soll wieder vorangebracht werden. Der Kleingartenbeirat unterstützt das Vorhaben. Auf rund 80 Hektar sollen mehrere Gartenanlagen stärker miteinander verbunden und als Park für die Öffentlichkeit geöffnet werden. Erste Gemeinschaftsprojekte gibt es bereits. 2 Parkplätze wurden geschaffen, Aufenthaltsplätze angelegt und eine Bienenwiese geschaffen. Bis 2029 sind für Planung und Bau rund 650.000 Euro vorgesehen. Bundesregierung und Förderbank KfW wollen mehr privates Geld für deutsche Start-ups mobilisieren. Es sollen gezielt neue Investoren gewonnen werden, etwa von Stiftungen, Versicherungen und Konzernen. Ziel ist, bis 2030 rund 25 Milliarden Euro an Wagniskapital zu mobilisieren. Bisher sind junge Unternehmen oft abhängig von US-Investoren. Bundestrainer Jürgen Klopp hat heute seinen ersten Kader vorgestellt. Mit 44 Spielern in Rekordgröße. Die Hälfte davon hat bisher noch kein Fußball-Länderspiel bestritten. Torhüter Marc-André Ter Stegen soll die Nummer 1 sein. Kapitän bleibt Joshua Kimmich. In einer Woche startet die Nations League gegen die Niederlande.
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12: Der Abend und die Nacht locker bewölkt bis klar und noch trocken. Tiefstwerte zwischen 13 und 8 Grad. Morgen überwiegen die Wolken. Schauer ziehen auch rein und durch bei 16 bis 21 Grad. Das Wochenende zeigt sich wechselhaft und Temperaturen bleiben so um die 20 Grad. Guten Abend auf die Straßen. Vollgesperrt nach Rundfällen, einmal die S94 Burkau-Miltitz, höher Abzweige Rauschwitz, sowie im Kreis Görlitz die S121 zwischen Abzweig nach Bihain und Horka. Und geblitzt wird in Dresden, Terrassenufer Richtung Landtag sowie auf der Dürerstraße beidseitig und in Hohenstein-Ernsthal Poststraße Richtung Oberlumbitz.
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2: Der Abend und die Nacht meist nur locker bewölkt, teils auch klar, es bleibt trocken, Tiefstwerte zwischen 13 und 8 Grad. Morgen der Freitag überwiegend.

0: Oberlungwitz und in Neudorf auf der Grottendorfer Straße.
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7: Mit Michael Daub. Bei Unfällen auf Chemnitzer Autobahnen sind zwei Männer verletzt worden. Zunächst war gestern Vormittag kurz nach 11:30 ein BMW auf der A72 von der Fahrbahn geschleudert. Der 43-jährige Fahrer prallte auf dem Weg nach Leipzig mit seinem Wagen bei Frohburg gegen einen Baum und verletzte sich schwer. Nachmittags gegen 16:30 krachte ein VW auf der A4 in Höhe der Anschlussstelle Glösa gegen eine Leitplanke und eine Betonmauer. Der 27-jährige Fahrer wurde leicht verletzt. Die Polizei schätzt den Schaden der beiden Unfälle auf insgesamt 80.000 Euro. Seit heute wird am Wasserschloss Klaffenbach eine ganz besondere Brücke gebaut. Ihre Fahrbahn besteht aus Betonplatten, die mit Carbon verstärkt sind.
8: Dieser Materialmix sorgt dafür, dass die Konstruktion besonders lange hält. Der Neubau an der Wehranlage ist rund 8 Meter lang und 3 Meter breit. Die alte Holzbrücke war stark beschädigt und musste abgerissen werden. Im Dezember soll die neue Überführung freigegeben werden. Die Kosten liegen bei rund 120.000 Euro. Conny Hartmann, Nachrichtenredaktion.
7: Sachsen erleichtert den Abschuss von Wölfen und setzt damit eine Bundesvorgabe um. Künftig können auffällige Tiere abgeschossen werden, wenn sie nachweislich Nutztiere gerissen und dabei einen Schutzzaun überwunden haben. Das hat der Landtag gestern Abend beschlossen. Im Freistaat gibt es aktuell 46 Wolfsterritorien mit über 200 Tieren. Die meisten davon leben in der Lausitz.
6: Und jetzt weitere Nachrichten aus Deutschland und der Welt.
9: Ich bin Florian Klaus. Die Altersregeln für soziale Medien sollen in der EU strenger werden. Kommissionschefin von der Leyen hat ihre Pläne dafür vorgestellt. Wer noch nicht 13 Jahre alt ist, soll gar nicht auf Social-Media-Plattformen aktiv sein können. Unter 15-Jährige sollen nur über Konten Zugang bekommen, die ihre Eltern einrichten. Und um das sicherzustellen, müssten Plattformen in Zukunft eine Alterskontrolle einführen, so der Plan. Und noch eine Meldung aus der EU. Gestern hat Kommissionschefin von der Leyen ja dafür geworben, Kanada zum ersten assoziierten Mitglied der Union zu machen. Heute hat sich auch Kanadas Premier Carney für so eine EU-Sondermitgliedschaft ausgesprochen. Ziel sei es, widerstandsfähiger zu werden, damit niemand die Souveränität und Freiheiten Europas und Kanadas gefährden könne. Ein Mann soll an einem Nebeneingang einer Synagoge in Wuppertal ein Feuer gelegt haben. Das Feuer konnte schnell gelöscht werden, hieß es von der Polizei. Verletzte gab es nicht. Die Polizei hat in der Nähe der Synagoge einen 37-jährigen Verdächtigen mit afghanischer Staatsangehörigkeit festgenommen. Es hieß, er sei polizeibekannt und handelte nach ersten Erkenntnissen allein. 16 Debütanten, insgesamt 44 Spieler und ein Doppelkader. Jürgen Klopp hat seinen ersten Kader als Fußball-Bundestrainer vorgestellt. Mit vielen neuen Namen. Pierre Wegner berichtet.
10: Wegen der Nähe zur Bundesliga und um möglichst viele Spieler kennenzulernen, setzt Klopp für die kommenden 4 Nations-League-Partien auf 2 Kader. Nach den ersten beiden Spielen wird bis auf Augsburgs Torwart Finn Dahmen komplett gewechselt. Nicht dabei sind unter anderem Leroy Sané, Dennis Undaf und Maximilian Bayer. In einer Woche geht's dann in Amsterdam gegen die Niederlande.
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13: Der Abend und die Nacht meist nur locker bewölkt, teils auch klar, es bleibt trocken, Tiefstwerte zwischen 13 und 8 Grad. Morgen der Freitag überwiegend wolkig, nur selten lockert es mal auf, einzelne Schauer, 16 bis 21 Grad, und das Wochenende wechselhaft, weiterhin um die 20 Grad. Guten Abend auf die Straßen. A4 Chemnitz Richtung Dresden. Die Abfahrt Chemnitz Mitte ist jetzt gesperrt bis voraussichtlich 20.15 Uhr. Empfohlene Umleitung über die A4 Chemnitz B107 und Heinersdorf. Und Vorsicht auf der A13 Berlin Richtung Dresden. Zwischen Rudert und Ortrand liegen Reifenteile auf der Fahrbahn. Und noch immer voll gesperrt noch Unfall im Kreis Görlitz. Die S121 zwischen Abzweig nach Bihain und Horka. Geblitzt wird in Dresden, Terrassenufer Richtung Landtag sowie Dürerstraße beidseitig jeweils Tempo 30. In Hohenstein-Ernsttal Poststraße Richtung Wallungwitz der Superblitzer. Und in Neudorf blitzt es auf der Krottendorfer Straße.
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17: Der Abend und die Nacht meist nur locker bewölkt, teils auch klar, es bleibt trocken, Tiefstwerte zwischen 13 und 8 Grad. Morgen der Freitag überwiegend wolkig, nur selten lockert es mal auf, einzelne Schauer, 16 bis 21 Grad und das Wochenende wechselhaft, weiterhin um die 20 Grad. Guten Abend auf die Straßen. A9 Leipzig Richtung Nürnberg, 10 Minuten dauert es länger zwischen Treusig und Eisenberg. Geblitzt wird in Dresden, Terrassenufer Richtung Landtag sowie Dürerstraße beidseitig jeweils Tempo 30. In Hohenstein-Ernsttal Poststraße Richtung Bohr-Lungwitz der Superblitzer. In Neudorf auf der Grottendorfer Straße und in Zwickau auf der Bahnhofstraße stadtauswärts.
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1: Irgendwann kam der Tag, an dem meine Großmutter mich nicht mehr erkannte. Und auch wenn immer mehr von ihr verschwand, war sie trotzdem in vielen Dingen noch meine Oma. Diesen Samstag beginnt die weltweite Woche der Demenz. Die soll für die Krankheit und ihre Folgen sensibilisieren. Bei uns in Sachsen finden verschiedene Veranstaltungen dazu statt. In der Chemnitzer St. Andreas-Gemeinde gibt es am Sonntag sogar einen demenzsensiblen Gottesdienst. In einigen Punkten unterscheidet er sich von einem herkömmlichen Gottesdienst. Dazu Pfarrer Markus Kötzing.
2: Er gibt maximal eine halbe Stunde. Dann arbeiten wir viel in dem Gottesdienst mit sinnlichen Elementen. Also alle Sinne sollen angerührt werden. Also zum Beispiel segnen wir die Leute mit duftendem Öl. Dann werden Gottesdienstlieder aus dem grünen Gesangbuch gesungen, weil das Lieder sind, die die Leute gut abrufen können. Und dann eben auch einfache Sprache.
1: 10 Uhr geht's hier am Sonntag los. Wer mehr darüber und über weitere Veranstaltungen zur Woche der Demenz in Sachsen erfahren möchte, der findet Infos unter www.landesinitiative-demenz.de.
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11: Mit Michael Daub. Eine Hundestreife der Polizei hat am Bahnhof Erfenschlag einen Libyer gestellt, der einer Rentnerin den Rucksack gestohlen haben soll. Einzelheiten dazu von Carsten Koliski.
16: Die 84-Jährige war am Montag im Zug von Aue nach Chemnitz unterwegs. Als sie den Diebstahl bemerkte, war der Mann in Erfenschlag bereits ausgestiegen. Dort konnten die alarmierten Beamten mit dem Hund den 39-Jährigen stellen. In der Nähe des Bahnhofs fanden sie dann auch den Rucksack und die Geldbörse der Frau. Beides war in einem Papierkorb und in einer Streugutkiste versteckt. Der Libyer wurde wieder freigelassen. Gegen ihn wird wegen Diebstahls ermittelt.
11: Der geplante Kleingartenpark in Gablenz soll wieder vorangebracht werden. Der Kleingartenbeirat unterstützt das Vorhaben. Auf rund 80 Hektar sollen mehrere Gartenanlagen stärker miteinander verbunden und als Park für die Öffentlichkeit geöffnet werden. Erste Gemeinschaftsprojekte gibt es bereits. Bis 2029 sind für Planung und Bau rund 650.000 Euro vorgesehen. Sachsens Kommunen bekommen Fördergelder für Investitionen künftig schneller und unkomplizierter. Wie die Landesdirektion mitteilte, wurde heute ein digitales Antragsverfahren bei der Sächsischen Aufbaubank gestartet. Die Städte und Gemeinden müssen das Geld für ihre Projekte nicht mehr vorfinanzieren, sondern können es im Voraus abrufen. Bis 2036 stehen rund 1,7 Milliarden Euro aus dem Sondervermögen des Bundes bereit, unter anderem für Schulen, Straßen sowie den Brand- und Katastrophenschutz.
8: Und jetzt weitere Nachrichten aus Deutschland und der Welt.
17: Ich bin Florian Klaus. In Frankfurt gibt es inzwischen 3 Malaria-Tote in diesem Jahr. Eine weitere Person ist nach Angaben der Stadt gestorben. Sie hat demnach im Stadtteil Schwanheim gewohnt, der nahe am Flughafen liegt. Das Gesundheitsamt geht davon aus, dass sie und eine weitere Person sich über eine Mücke infiziert hatten, die in einem Flugzeug nach Frankfurt gekommen war. In diesem Sommer waren schon 2 Flughafenmitarbeiter an Malaria gestorben. EU-Kommissionschefin von der Leyen will Kinder stärker vor den Gefahren von sozialen Medien schützen. Dafür hat sie jetzt konkrete Pläne vorgestellt. Dieter Ebeling fasst zusammen.
18: Zugang zu Social-Media-Plattformen erst ab 13 Jahren, aber nur mit einem von den Eltern angelegten Account. Ab 15 Jahre dann eigene Konten nach einer Altersüberprüfung mit beschränkten Funktionen. Künftig sollen die Plattformen zunächst nachweisen müssen, dass sie sicher gestaltet sind. Die Plattformen dürfen nicht süchtig oder abhängig machen.
17: Die Bundesanwaltschaft hat in Brandenburg einen mutmaßlichen Islamisten festnehmen lassen. Er soll einen Anschlag auf eine Kirche in Bremen geplant haben. Dafür habe er sich schon eine Schusswaffe beschafft, hieß es in einer Mitteilung. Den Vorwürfen zufolge konnte er für seine Pläne auch eine noch unbekannte Person gewinnen. Beim Anwerben weiterer möglicher Komplizen sei er gescheitert. Kein guter Start für Fußball-Bundesligist Hoffenheim in der Europa League. Am ersten Spieltag hat die TSG mit 0:2 bei OFE Kreta verloren. Außerdem hat Bundestrainer Jürgen Klopp heute verkündet, wen er zu seinen ersten Spielen in der Nations League mitnimmt. Und es sind gleich 2 Kader mit insgesamt 44 Spielern geworden. Darunter sind 16 Spieler zum ersten Mal mit dabei.
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20: Der Abend und die Nacht meist nur locker bewölkt, teils auch klar, es bleibt trocken, Tiefstwerte zwischen 13 und 8 Grad. Morgen der Freitag überwiegend wolkig, nur selten lockert es mal auf, einzelne Schauer, 16 bis 21 Grad und das Wochenende wechselhaft, weiterhin um die 20 Grad. Guten Abend auf die Straßen. A9 Leipzig Richtung Nürnberg, 10 Minuten Autolänger zwischen Treußig und Eisenberg. Geblitzt wird in Dresden, Terrassenufer Richtung Landtag sowie Dürerstraße beidseitig jeweils Tempo 30. In Hohenstein-Ernsttal Poststraße Richtung Borlungwitz der Superblitzer. In Neudorf auf der Grottendorfer Straße und in Zwickau auf der Bahnhofstraße stadtauswärts.
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9: Der Abend und die Nacht meist nur locker bewölkt, teils auch klar, es bleibt trocken, Tiefstwerte zwischen 13 und 8 Grad. Morgen der Freitag überwiegend wolkig, nur selten lockert es mal auf, einzelne Schauer 16 bis 21 Grad und das Wochenende wechselhaft weiterhin um die 20 Grad. Guten Abend auf die Straßen, A9 Leipzig Richtung Nürnberg, 10 Minuten dauert es länger zwischen Treusig und Eisenberg. Geblitzt wird in Dresden, Terrassenufer Richtung Landtag sowie Dürerstraße beidseitig jeweils Tempo 30. In Hohenstein-Ernsttal, Poststraße Richtung Borlungwitz der Superblitzer. In Neudorf auf der Grottendorfer Straße und in Zwickau auf der Bahnhofstraße stadtauswärts.
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1: Wir haben wunderbare Nachrichten für alle Menschen mit Flugangst, jetzt so kurz vor den Herbstferien.
2: Wird gestreikt, oder?
1: Es wird nicht gestreikt. Ein Wissenschaftsteam aus den USA, die haben sich mal sehr intensiv mit dem Thema Flugsicherheit beschäftigt. Wie sicher ist Fliegen? Wie sicher ist das Verkehrsmittel Flugzeug? Sie kommen zu dem Ergebnis, du wirst es ahnen, mit Abstand ist es das sicherste Verkehrsmittel. Und eine Fahrt im Bus ist 9-mal so gefährlich. Eine Zugfahrt 239-mal gefährlicher. Die Reise im eigenen Auto 626-fach höheres Risiko zu verunfallen. Aber auch gar nicht zu reisen, das ist auch nicht sicherer. Auch zu Hause ist es gefährlicher. Also wenn du einfach nur zu Hause bleibst. Selbst da ist das Sterberisiko 8-mal so hoch wie im Flugzeug.
2: Das kommt auch an, wie glücklich man verheiratet ist, ne? Wahrscheinlich. Und ob es irgendwelche Gegenstände und Werkzeuge und Gift im Haushalt gibt.
1: So ist es, ja. Und man weiß ja auch, dass gerade die Deutschen abends gern auf der Couch mal abstürzen.
2: Ja. Ja.
1: Micha, ganz kurz das Wetter. Du hast noch 30 Sekunden.
2: Zu leben.
1: Für den Wetterbericht.
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18: Mit Michael Daub. Bei Unfällen auf Chemnitzer Autobahnen sind zwei Männer verletzt worden. Zunächst war gestern Vormittag kurz nach 11:30 ein BMW auf der A72 von der Fahrbahn geschleudert. Der 43-jährige Fahrer prallte auf dem Weg nach Leipzig mit seinem Wagen bei Frohburg gegen einen Baum und verletzte sich schwer. Nachmittags gegen 16:30 krachte ein VW auf der A4 in Höhe der Anschlussstelle Glösa gegen eine Leitplanke und eine Betonmauer. Der 27-jährige Fahrer wurde leicht verletzt. Die Polizei schätzt den Schaden der beiden Unfälle auf insgesamt 80.000 Euro. Seit heute wird am Wasserschloss Klaffenbach eine ganz besondere Brücke gebaut. Ihre Fahrbahn besteht aus Betonplatten, die mit Carbon verstärkt sind.
19: Dieser Materialmix sorgt dafür, dass die Konstruktion besonders lange hält. Der Neubau an der Wehranlage ist rund 8 Meter lang und 3 Meter breit. Die alte Holzbrücke war stark beschädigt und musste abgerissen werden. Im Dezember soll die neue Überführung freigegeben werden. Die Kosten liegen bei rund 120.000 Euro. Conny Hartmann, Nachrichtenredaktion.
18: Sachsen erleichtert den Abschuss von Wölfen und setzt damit eine Bundesvorgabe um. Künftig können auffällige Tiere abgeschossen werden, wenn sie nachweislich Nutztiere gerissen und dabei einen Schutzzaun überwunden haben. Das hat der Landtag gestern Abend beschlossen. Im Freistaat gibt es aktuell 46 Wolfsterritorien mit über 200 Tieren. Die meisten davon leben in der Lausitz.
16: Und jetzt weitere Nachrichten aus Deutschland und der Welt.
20: Ich bin Christian Lang. In Frankfurt ist wieder ein Mensch an Malaria gestorben. Es handelt sich um einen Bewohner des Stadtteils Schwanheim ganz in der Nähe des Flughafens. In Schwanheim war noch ein anderer Malaria-Fall gemeldet worden. Im Juli waren einige Flughafenmitarbeiter an der Tropenkrankheit erkrankt. 2 von ihnen starben. Das Gesundheitsamt Frankfurt rät zum Mückenschutz. Trotz neuer Drohungen von US-Präsident Trump sucht Kanada die Nähe zu Europa. Premierminister Carney zeigt sich offen für eine Art EU-Sondermitgliedschaft und sagt, dass es für die engere Zusammenarbeit in Kanada auch viel Unterstützung gibt. Tina Eck berichtet.
21: Eine große Mehrheit der Kanadier kann sich eine engere Beziehung zu den Europäern gut vorstellen. Und der kanadische Premier Carney möchte aus der klassischen Handels- und Wertepartnerschaft eine strategische Allianz machen, in der Kanada und Europa wirtschaftlich, technologisch und sicherheitspolitisch enger zusammenrücken.
20: Lehrkräfte haben nicht automatisch Anspruch auf einen finanziellen Ausgleich, wenn sie Überstunden machen. Das hat das Bundesverwaltungsgericht entschieden. Statt länger zu arbeiten, müssten sie demnach die Überlastung melden und gegebenenfalls Aufgaben zurückstellen. Konkret ging es um einen pensionierten Rektor. Ein anderes Gericht hatte ihm wegen seiner Überstunden mehr als 30.000 Euro zugesprochen. Das Urteil wurde jetzt gekippt. Fußball-Bundestrainer Jürgen Klopp ist heute mit einer langen Liste zur Vorstellung seines ersten Kaders gekommen. Er nimmt gleich 2 Kader mit insgesamt 44 Spielern in die Nations League mit, darunter 16 Debütanten. In einer Woche findet das erste Spiel in den Niederlanden statt. Schon heute hat Hoffenheim in der Euroleague gespielt und keinen guten Start erwischt. Die TSG hat bei Ofi Kreta mit 0:2 verloren.
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22: Der Abend und die Nacht meist nur locker bewölkt, teils auch klar, es bleibt trocken, Tiefstwerte zwischen 13 und 8 Grad. Morgen der Freitag überwiegend wolkig, nur selten lockert es mal auf, einzelne Schauer, 16 bis 21 Grad und das Wochenende wechselhaft, weiterhin um die 20 Grad.
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8: Der Abend und die Nacht meist nur locker bewölkt, teils auch klar, es bleibt trocken, Tiefstwerte zwischen 13 und 8 Grad. Morgen der Freitag überwiegend wolkig, nur selten lockert es mal auf, einzelne Schauer, 16 bis 21 Grad, und das Wochenende wechselhaft, weiterhin um die 20 Grad.
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9: Mit Michael Daub. Eine Hundestreife der Polizei hat am Bahnhof Erfenschlag einen Libyer gestellt, der einer Rentnerin den Rucksack gestohlen haben soll. Einzelheiten dazu von Carsten Koliski.
10: Die 84-Jährige war am Montag im Zug von Aue nach Chemnitz unterwegs. Als sie den Diebstahl bemerkte, war der Mann in Erfenschlag bereits ausgestiegen. Dort konnten die alarmierten Beamten mit dem Hund den 39-Jährigen stellen. In der Nähe des Bahnhofs fanden sie dann auch den Rucksack und die Geldbörse der Frau. Beides war in einem Papierkorb und in einer Streugutkiste versteckt. Der Libyer wurde wieder freigelassen. Gegen ihn wird wegen Diebstahls ermittelt.
9: Der geplante Kleingartenpark in Gablenz soll wieder vorangebracht werden. Der Kleingartenbeirat unterstützt das Vorhaben. Auf rund 80 Hektar sollen mehrere Gartenanlagen stärker miteinander verbunden und als Park für die Öffentlichkeit geöffnet werden. Erste Gemeinschaftsprojekte gibt es bereits. Bis 2029 sind für Planung und Bau rund 650.000 Euro vorgesehen. Sachsens Kommunen bekommen Fördergelder für Investitionen künftig schneller und unkomplizierter. Wie die Landesdirektion mitteilte, wurde heute ein digitales Antragsverfahren bei der Sächsischen Aufbaubank gestartet. Die Städte und Gemeinden müssen das Geld für ihre Projekte nicht mehr vorfinanzieren, sondern können es im Voraus abrufen. Bis 2036 stehen rund 1,7 Milliarden Euro aus dem Sondervermögen des Bundes bereit, unter anderem für Schulen, Straßen sowie den Brand- und Katastrophenschutz.
0: Und jetzt weitere Nachrichten aus Deutschland und der Welt.
11: Ich bin Christian Lang. In Frankfurt am Main gibt es einen weiteren Malaria-Toten. Der Mann lebte im Stadtteil Schwanheim in der Nähe des Flughafens. Er soll sich nach Einschätzung des Gesundheitsamts über eine eingeschleppte Mücke aus einem Flugzeug infiziert haben, ohne selbst in einem Malaria-Gebiet gewesen zu sein. Damit sind in diesem Jahr schon 3 Menschen im Zusammenhang mit dem Frankfurter Flugverkehr an Malaria gestorben. Trotz neuer Drohungen von US-Präsident Trump sucht Kanada die Nähe zu Europa. Premierminister Carney zeigt sich offen für eine Art EU-Sondermitgliedschaft. Carney will, dass Kanada und Europa wirtschaftlich und sicherheitspolitisch enger zusammenrücken. Eine große Mehrheit der Kanadier kann sich eine engere Beziehung zu den Europäern gut vorstellen. Diesel ist in Deutschland so teuer wie nie zuvor. Zuletzt kostete ein Liter im bundesweiten Schnitt 2,45 Euro. Auch Benzin erreicht mit 2,31 Euro pro Liter das fünfte Rekordhoch in Folge. Die Forderungen nach Staatshilfen werden immer lauter. David Riemer berichtet.
12: Seit Beginn des Iran-Krieges Ende Februar sind die Spritpreise außergewöhnlich hoch. Diesel ist inzwischen über 70 Cent teurer als vor Kriegsbeginn. E10 knapp 54 Cent. Wegen der Preisrekorde wird in der Politik erneut über Entlastungen diskutiert. Im Gespräch sind etwa eine Senkung der Mehrwertsteuer oder des CO2-Aufschlags, ein Preisdeckel und Direktauszahlungen.
11: 16 Debütanten, insgesamt 44 Spieler und ein Doppelkader. Jürgen Klopp hat seinen ersten Kader als Fußball-Bundestrainer vorgestellt. Um möglichst viele Spieler persönlich zu sehen, setzt Klopp für die kommenden vier Nations League-Spiele auf zwei unterschiedliche Kader. Nach den ersten beiden Spielen wird mit Ausnahme von Augsburgs Torwart Finn Dahmen komplett durchgewechselt. In einer Woche müssen die Deutschen in Amsterdam gegen die Niederlande antreten.
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13: Der Abend und die Nacht meist nur locker bewölkt, teils auch klar, es bleibt trocken, Tiefstwerte zwischen 13 und 8 Grad. Morgen der Freitag überwiegend wolkig, nur selten lockert es mal auf, einzelne Schauer, 16 bis 21 Grad und das Wochenende wechselhaft, weiterhin um die 20 Grad.
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16: Diese Nacht teils bewölkt, teils auch klar, noch trocken bei Tiefstwerten zwischen 13 und 8 Grad. Morgen dann viele Wolken und Regenschauer bei Temperaturen zwischen 16 und 21 Grad. Der Nachmittag dann aber meist trocken und da dann auch teils sonnig. Das Wochenende zeigt sich unbeständig, also mal Sonne, mal Wolken, mal Regen und weiter Temperaturen um die 20 Grad.
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13: Ich bin Christian Lang. In Frankfurt am Main gibt es einen weiteren Malaria-Toten. Der Mann lebte im Stadtteil Schwanheim in der Nähe des Flughafens. Er soll sich nach Einschätzung des Gesundheitsamts über eine eingeschleppte Mücke aus einem Flugzeug infiziert haben, ohne selbst in einem Malaria-Gebiet gewesen zu sein. Damit sind in diesem Jahr schon 3 Menschen im Zusammenhang mit dem Frankfurter Flugverkehr an Malaria gestorben. Nach Wolfsrissen sind in Sachsen künftig gezieltere Abschüsse möglich. Der Landtag hat dafür den Weg freigemacht und das Jagdgesetz geändert. Damit setzt der Freistaat die neuen Rahmenbedingungen des Bundes um und schafft die rechtliche Basis für ein aktives Wolfsmanagement. Knut Michael Kuhnoth berichtet, was sich noch so alles ändert.
14: Ja, Schadensausgleiche für Weidetierhalter nach Wolfsrissen sind ab sofort gesetzlich garantiert und hängen nicht mehr von aktuellen Haushaltslagen ab. Künftig übernehmen die oberen Jagdbehörden das Wolfsmanagement und erarbeiten gemeinsam mit Jägern, Landwirten sowie Naturschützern einen revierübergreifenden Plan. Der Herdenschutz bleibt zwar weiterhin ein zentraler Baustein, soll aber durch die Möglichkeit jagdlicher Eingriffe spürbar ergänzt werden.
13: Trotz neuer Drohungen von US-Präsident Trump sucht Kanada die Nähe zu Europa. Premierminister Carney zeigt sich offen für eine Art EU-Sondermitgliedschaft. Carney will, dass Kanada und Europa wirtschaftlich und sicherheitspolitisch enger zusammenrücken. Eine große Mehrheit der Kanadier kann sich eine engere Beziehung zu den Europäern gut vorstellen. Diesel ist in Deutschland so teuer wie nie zuvor. Zuletzt kostete ein Liter im bundesweiten Schnitt 2,45 Euro. Auch Benzin erreicht mit 2,31 Euro pro Liter das 5. Rekordhoch in Folge. Die Forderungen nach Staatshilfen werden immer lauter. David Riemer berichtet.
15: Seit Beginn des Iran-Krieges Ende Februar sind die Spritpreise außergewöhnlich hoch. Diesel ist inzwischen über 70 Cent teurer als vor Kriegsbeginn. E10 knapp 54 Cent. Wegen der Preisrekorde wird in der Politik erneut über Entlastungen diskutiert. Im Gespräch sind etwa eine Senkung der Mehrwertsteuer oder des CO2-Aufschlags, ein Preisdeckel und Direktauszahlungen.
13: 16 Debütanten, insgesamt 44 Spieler und ein Doppelkader. Jürgen Klopp hat seinen ersten Kader als Fußball-Bundestrainer vorgestellt. Um möglichst viele Spieler persönlich zu sehen, setzt Klopp für die kommenden 4 Nations League-Spiele auf 2 unterschiedliche Kader. Nach den ersten beiden Spielen wird mit Ausnahme von Augsburgs Torwart Finn Dahmen komplett durchgewechselt. In einer Woche müssen die Deutschen in Amsterdam gegen die Niederlande antreten.
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16: Diese Nacht teils bewölkt, teils auch klar. Noch trocken bei Tiefstwerten zwischen 13 und 8 Grad. Morgen dann viele Wolken und Regenschauer bei Temperaturen zwischen 16 und 21 Grad. Der Nachmittag dann aber meist trocken und da dann auch teils sonnig. Das Wochenende zeigt sich unbeständig, also mal Sonne, mal Wolken, mal Regen und weiter Temperaturen um die 20 Grad.
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11: Ich bin Christian Lang. Trotz neuer Drohungen von US-Präsident Trump sucht Kanada die Nähe zu Europa. Premierminister Carney zeigt sich offen für eine Art EU-Sondermitgliedschaft. Carney will, dass Kanada und Europa wirtschaftlich und sicherheitspolitisch enger zusammenrücken. Eine große Mehrheit der Kanadier kann sich eine engere Beziehung zu den Europäern gut vorstellen. Sachsens Kommunen bekommen Fördergelder für Investitionen in Zukunft schneller und unkomplizierter. Möglich macht das ein digitales Antragsverfahren über das Portal der Sächsischen Aufbaubank. Das ist jetzt gestartet.
12: Die Städte und Gemeinden müssen das Geld für ihre Projekte nicht mehr vorfinanzieren, sondern können die Mittel bis zu 6 Monate im Voraus abrufen. Der Präsident der Landesdirektion Bela Belafi spricht von einem Verwaltungsturbo. In einer ersten Tranche stehen bis 2028 insgesamt 580 Millionen Euro aus dem Sondervermögen des Bundes bereit, unter anderem für Schulen, Straßen sowie den Brand- und Katastrophenschutz. Bis Ende 2036 werden es insgesamt rund 1,7 Milliarden Euro sein. Gunnar Tichy, Nachrichtenredaktion.
11: In Frankfurt am Main gibt es einen weiteren Malaria-Toten. Der Mann lebte im Stadtteil Schwanheim in der Nähe des Flughafens. Er soll sich nach Einschätzung des Gesundheitsamts über eine eingeschleppte Mücke aus einem Flugzeug infiziert haben, ohne selbst in einem Malaria-Gebiet gewesen zu sein. Damit sind in diesem Jahr schon 3 Menschen im Zusammenhang mit dem Frankfurter Flugverkehr an Malaria gestorben. Der ukrainische Präsident Zelensky hat Gespräche mit den USA angekündigt, die schon bald stattfinden. Dabei geht es vor allem um eine Friedenslösung, aber auch um neue Hilfen. Das kündigte Zelensky in einer Videobotschaft am Abend an. Friedemann Kohler berichtet.
13: Die Sicherheit der Energieversorgung soll ein Thema sein. Die Ukraine steht vor einem schwierigen Winter. Hilfe für die Luftabwehr werde es geben, sagte der Präsident. Wo und mit wem er sich treffen wird, sagte er nicht. Zelensky reist aber kommende Woche zu den Vereinten Nationen nach New York. Ein Treffen mit Trump scheint nicht ausgeschlossen. Allerdings ist der US-Präsident wankelmütig. Er hängt eher an seiner Freundschaft zu Kreml-Chef Putin.
11: Zum Fußball. Jürgen Klopp hat bei der Bekanntgabe seines ersten Kaders der deutschen Fußballnationalmannschaft ein Plädoyer für Offenheit und richtig verstandenen Nationalstolz gehalten.
14: Vor kurzem erst sind Dinge passiert. Es hat eine Wahl stattgefunden, die manchen Leuten wahrscheinlich, die es okay fanden, viele andere haben gedacht, du lieber Himmel, was passiert denn da? Ich kann aber aus meiner Sportlerperspektive kann ich sagen, ich würde mir oder uns gerne die Fahne zurückholen, wenn ich ganz ehrlich bin. Ich möchte, dass, wenn man sie schwingt, dass niemand denkt, was ist mit dir nicht in Ordnung?
11: Klopp nimmt gleich 2 Kader mit insgesamt 44 Spielern in die Nations League mit, darunter 16 Debütanten. Am Donnerstag spielt die deutsche Elf in Amsterdam gegen die Niederlande.
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16: Diese Nacht teils bewölkt, teils auch klar. Bei Tiefstwerten zwischen 13 und 8 Grad bleibt es noch trocken. Morgen haben wir es dann überwiegend wolkig und das mit Schauern. Am Nachmittag dann am freundlichsten noch bei 16 bis 21 Grad. Das Wochenende wechselhaft und weiter Temperaturen um die 20 Grad.
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6: Ich bin Christian Lang. In Russland hat die erste Parlamentswahl begonnen seit Beginn des Angriffskrieges gegen die Ukraine. Im flächenmäßig größten Land der Erde mit seinen 11 Zeitzonen haben auf der Halbinsel Kamtschatka die Wahllokale zuerst aufgemacht. Bis Sonntag sind mehr als 110 Millionen Russinnen und Russen zur Wahl aufgerufen. Erste Ergebnisse werden am Sonntagabend um 20 Uhr erwartet, nach Schließung der letzten Wahllokale in Kaliningrad. Sachsens Kommunen bekommen Fördergelder für Investitionen in Zukunft schneller und unkomplizierter. Möglich macht das ein digitales Antragsverfahren über das Portal der Sächsischen Aufbaubank. Das ist jetzt gestartet.
7: Die Städte und Gemeinden müssen das Geld für ihre Projekte nicht mehr vorfinanzieren, sondern können die Mittel bis zu 6 Monate im Voraus abrufen. Der Präsident der Landesdirektion Bela Belafi spricht von einem Verwaltungsturbo. In einer ersten Tranche stehen bis 2028 insgesamt 580 Millionen Euro aus dem Sondervermögen des Bundes bereit, unter anderem für Schulen, Straßen sowie den Brand- und Katastrophenschutz. Bis Ende 2036 werden es insgesamt rund 1,7 Milliarden Euro sein. Gunnar Tichy, Nachrichtenredaktion.
6: Am Sonntag stehen 2 Landtagswahlen an. Die könnten eine neue Dynamik in der Debatte um Kanzler Merz bringen. In Mecklenburg-Vorpommern droht die CDU, ihr historisch schlechtestes Wahlergebnis einzufahren. In Berlin könnte die CDU Platz 1 an die Linke verlieren. David Riemer berichtet.
8: Je nach Ausgang der Wahlen könnte für Kanzler Merz nach nicht mal 1,5 Jahren im Amt Schluss sein. Spätestens seit dem Wahldebakel vor 2 Wochen in Sachsen-Anhalt steht Merz heftig unter Druck. Hinzu kommen katastrophale Umfragewerte für ihn als Regierungschef. Am Sonntag werden sich möglicherweise viele in der CDU fragen, stützen oder stürzen.
6: Kanzler Merz und US-Präsident Trump haben am Donnerstag telefoniert. Beide haben über die Anschläge vom 11. September, den Ukraine-Krieg und die Lage im Nahen Osten gesprochen. Merz betonte die enge Verbundenheit zwischen Deutschland und den USA und begrüßte das neue Sanktionsgesetz gegen Russland. Außerdem waren die blockierten Seewege in der Straße von Hormuz und im Roten Meer Thema. Das Verhältnis zwischen Merz und Trump ist wegen dem Streit über den Iran-Krieg und Zölle angespannt. Fußball-Bundestrainer Jürgen Klopp ist mit einer langen Liste zur Vorstellung seines ersten Kaders gekommen. Er nimmt gleich 2 Kader mit insgesamt 44 Spielern in die Nations League mit, darunter 16 Debütanten. Am Donnerstag spielt die deutsche Elf in Amsterdam gegen die Niederlande.
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9: Diese Nacht teils bewölkt, teils auch klar. Bei Tiefstwerten zwischen 13 und 8 Grad bleibt es noch trocken. Morgen haben wir es dann überwiegend wolkig und das mit Schauern. Am Nachmittag dann am freundlichsten noch bei 16 bis 21 Grad. Das Wochenende wechselhaft und weiter Temperaturen um die 20 Grad.
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